0: Dienstagsschauer und Gewitter bis 25 Grad. 2.03 Uhr.
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1: Um 3 Uhr mit Ronald Lessig. Kurz vor dem ersten Jahrestag der schwarz-roten Koalition hat Bundeskanzler Merz von der SPD mehr Entgegenkommen gefordert. Kompromisse seien keine Einbahnstraße, sagte Merz in der ARD-Sendung Karin Mioska. Aus Berlin Norbert Kunze.
2: Er sei bis jetzt sehr geduldig im Umgang mit der SPD gewesen. Angesprochen auf das aktuelle Klima innerhalb der Regierungskoalition betont Merz, dass er weiterhin ein Vertrauensverhältnis zu Lars Klingbeil habe, bei der CDU-CSU der Unmut jedoch größer werde. In dieser Koalition, so der Kanzler, muss die Union vorkommen, was bislang nicht gut genug gelungen sei. Andere Mehrheiten, so Merz, suche er jedoch nicht. Zu Kommunikationspannen oder eigenen unglücklichen Formulierungen befragt, bezeichnet der Bundeskanzler sich als selbstkritisch. Zitat: Ich sage es dann beim nächsten Mal besser, aber ich sage es nicht anders.
1: Unterdessen hat SPD-Fraktionschef Miersch Nachbesserungen bei den geplanten Änderungen im Gesundheitsbereich gefordert. Als Beispiel nannte er im ZDF das Vorhaben, die beitragsfreie Mitversicherung von Ehepartnern bei der gesetzlichen Krankenversicherung einzuschränken. Das Kabinett hat das Sparpaket bereits beschlossen. Als nächstes ist der Bundestag am Zug. Und dort, so Miersch, gehe es nicht darum, Kabinettsbeschlüsse einfach abzunicken. An den Reformplänen im Gesundheitsbereich gibt es breite Kritik. Die USA wollen ab heute damit beginnen, festsitzende Handelsschiffe aus der Straße von Hormus zu eskortieren. Das hat Präsident Trump angekündigt. Der Iran hält die für den weltweiten Ölhandel wichtige Meerenge seit Ende Februar de facto geschlossen. Aus der Nachrichtenredaktion Markus Wolf.
3: Auf seiner Online-Plattform schrieb Trump, man werde die Schiffe sicher aus der Straße von Hormus geleiten, damit sie, Zitat, frei und ungehindert ihren Geschäften nachgehen können. Mehrere Länder, die nicht in den Iran-Krieg verwickelt seien, hätten darum gebeten. Wie genau die USA vorgehen wollen, ist aber unklar. Aus Teheran kam bereits eine Warnung. Der Vorsitzende des iranischen Parlamentsausschusses für nationale Sicherheit erklärte, jede amerikanische Einmischung in der Straße von Hormus werde als Verstoß gegen die geltende Waffenruhe angesehen.
1: In der Fußball-Bundesliga haben sich zum Abschluss des drittletzten Spieltages Freiburg und Wolfsburg 1:1 getrennt. Die Niedersachsen verdrängten damit St. Pauli vom Relegationsplatz. Die Hamburger hatten vorher gegen Mainz mit 1:2 verloren. Außerdem gewann Gladbach gegen Dortmund mit 1:0. Damit sicherten sich Mainz und Gladbach den Klassenerhalt. Außerdem können Union Berlin und der Hamburger SV nicht mehr absteigen. Das waren die Nachrichten. Das Wetter in Deutschland. Tagsüber gebietsweise Schauer, teils Gewitter im Südosten und zwischen Nord- und Ostsee

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1: Um 4 Uhr mit Ronald Lessig. Vor dem Hintergrund andauernder Spannungen in der schwarz-roten Koalition hat Bundeskanzler Merz die SPD zu mehr Entgegenkommen aufgefordert. Es gäbe in der Union einen größer werdenden Unmut über Kompromisse, die mit den Sozialdemokraten eingegangen werden mussten, sagte Merz in der ARD-Sendung Karin Mioska.
2: Ich erwarte von der SPD die gleiche Kompromissbereitschaft, wie wir sie zeigen. Bin bis jetzt sehr geduldig gewesen, auch im Umgang mit der SPD. Die SPD muss allerdings auch wissen, Kompromisse sind keine Einbahnstraße. Die müssen wir beide machen.
1: Bundeskanzler Merz. In den vergangenen Wochen hatte es in der Koalition immer wieder Streit über anstehende Reformen gegeben. Die USA wollen nach Angaben von Präsident Trump ab heute damit beginnen, Schiffe aus der Straße von Hormuz zu eskortieren. Mehrere Länder, die nicht in den Iran-Krieg verwickelt seien, hätten darum gebeten, schrieb Trump in den sozialen Medien. Zum genauen Vorgehen machte er keine Angaben. Der Iran warnte bereits, jede amerikanische Einmischung werde als Verstoß gegen die Waffenruhe betrachtet. Seit Beginn des Iran-Krieges hält die Führung in Teheran die für den weltweiten Ölhandel wichtige Meerenge de facto geschlossen. Auf einem Kreuzfahrtschiff im Atlantischen Ozean hat es nach einem Infektionsausbruch 3 Tote gegeben. Nach Angaben der Weltgesundheitsorganisation wurde einer der 3 Verstorbenen positiv auf das Hantavirus getestet. Demnach gibt es 6 weitere Erkrankte. Alle waren an Bord der MV Hondius, die von Argentinien nach Kap Verde unterwegs war. Hantaviren werden vor allem durch Nagetiere übertragen. Eine Mensch-zu-Mensch-Ansteckung ist äußerst selten. Der SC Freiburg und der VfL Wolfsburg haben am Abend in der Fußball-Bundesliga 1:1 gespielt. Mehrere Vereine können dank dieses Ergebnisses nicht mehr absteigen. Aus der Sportredaktion Marcel Stober.
3: Ohne am Sonntag auf dem Platz zu stehen, haben sich Union Berlin und der Hamburger SV den Klassenerhalt gesichert. Auch Mainz und Mönchengladbach sind gerettet. Beide haben gespielt und gewonnen. Mönchengladbach durch ein spätes Tabakovic-Tor mit 1:0 gegen Dortmund und Mainz mit 2:1 beim FC St. Pauli. St. Pauli rutscht durch die Niederlage auf den direkten Abstiegsplatz 17. Wolfsburg ist punktgleich, die Tordifferenz der Niedersachsen ist aber etwas besser. Das 1:1 beim Europa-League-Halbfinalisten Freiburg ist leistungsgerecht. Im Rennen um einen erneuten Europapokalplatz überholt Freiburg mit dem Punkt die Frankfurter Eintracht und ist Siebter.
1: Das waren die Nachrichten. Das Wetter in Deutschland. Tagsüber gebietsweise Schauer oder Gewitter im Südosten und an der Nord- und Ostsee trocken bei bis zu 13 Grad auf den Nordseeinseln und 28 Grad in Niederbayern. Am Dienstag Schauer oder Gewitter. Es ist 4:03 Uhr.
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1: Um 5 Uhr mit Ronald Lessig. Knapp ein Jahr nach seinem Amtsantritt fordert Bundeskanzler Merz vom Koalitionspartner SPD mehr Entgegenkommen. Er erwarte von den Sozialdemokraten die gleiche Kompromissbereitschaft, wie die Union sie zeige, sagte Merz in der ARD-Sendung Karin Mioska. Aus der Nachrichtenredaktion Marei Beermann.
2: Er sei geduldig gewesen im Umgang mit der SPD, die allerdings müsse wissen, Kompromisse sind keine Einbahnstraße. Merz wies diesbezüglich auf den wachsenden Unmut in der Union hin. In dieser Koalition müsse die Union vorkommen und man müsse auch Dinge hinbekommen, die ihre Handschrift trage. Das sei noch nicht gut genug gelungen, so der Kanzler. Vor dem Hintergrund anstehender Reformen hatte es zuletzt immer wieder Streit in der schwarz-roten Regierung gegeben.
1: Unterdessen hat SPD-Fraktionschef Miersch Nachbesserungen bei den geplanten Änderungen im Gesundheitsbereich gefordert. Als Beispiel nannte er im ZDF das Vorhaben, die beitragsfreie Mitversicherung von Ehepartnern bei der gesetzlichen Krankenversicherung einzuschränken. Das Kabinett hat das Sparpaket bereits beschlossen. Als nächstes ist der Bundestag am Zug. Und dort, so Miersch, gehe es nicht darum, Kabinettsbeschlüsse einfach abzunicken. An den Reformplänen im Gesundheitsbereich gibt es breite Kritik. Die USA wollen ab heute damit beginnen, festsitzende Handelsschiffe aus der Straße von Hormus zu eskortieren. Das hat Präsident Trump angekündigt. Der Iran hält die für den weltweiten Ölhandel wichtige Meerenge seit Ende Februar de facto geschlossen. Aus der Nachrichtenredaktion Markus Wolf.
3: Auf seiner Online-Plattform schrieb Trump, man werde die Schiffe sicher aus der Straße von Hormus geleiten, damit sie, Zitat, frei und ungehindert ihren Geschäften nachgehen können. Mehrere Länder, die nicht in den Iran-Krieg verwickelt seien, hätten darum gebeten. Wie genau die USA vorgehen wollen, ist aber unklar. Aus Teheran kam bereits eine Warnung. Der Vorsitzende des iranischen Parlamentsausschusses für nationale Sicherheit erklärte, jede amerikanische Einmischung in der Straße von Hormus werde als Verstoß gegen die geltende Waffenruhe angesehen.
1: In der Fußball-Bundesliga haben sich zum Abschluss des drittletzten Spieltages Freiburg und Wolfsburg 1:1 getrennt. Die Niedersachsen verdrängten damit St. Pauli vom Relegationsplatz. Die Hamburger hatten vorher gegen Mainz mit 1:2 verloren. Außerdem gewann Gladbach gegen Dortmund mit 1:0. Damit sicherten sich Mainz und Gladbach den Klassenerhalt. Außerdem können Union Berlin und der Hamburger SV nicht mehr absteigen. Das waren die Nachrichten. Das Wetter in Deutschland. Tagsüber Schauer oder Gewitter im Südosten und an der Nord- und Ostsee trocken bei 13 Grad auf den Nordseeinseln und 28 Grad in Niederbayern. Am Dienstag Schauer. Es ist 5.03 Uhr.
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1: 6 Uhr mit Alexander Terhorst. Bundeskanzler Friedrich Merz hat zunehmende Spannungen in der schwarz-roten Koalition eingeräumt. In der ARD sagte Merz am Abend, in der CDU werde der Unmut über die Kompromisse mit der SPD immer größer. Merz forderte die Sozialdemokraten zu mehr Entgegenkommen auf. Kompromisse seien keine Einbahnstraße. In der Regierungsarbeit müsse auch die Handschrift der Union zu erkennen sein. SPD und CSU fordern Nachbesserungen bei dem vom Bundeskabinett beschlossenen Krankenkassensparpaket. SPD-Fraktionschef Matthias Miersch sagte am Abend im ZDF, das parlamentarische Verfahren sei kein Abknickverfahren. So sehe die Fraktion bei der beitragsfreien Mitversicherung noch Diskussionsbedarf. CSU-Chef Markus Söder forderte Änderungen beim Thema Bürgergeldempfänger. Es gehe darum, inwieweit diese von den Krankenkassenbeitragszahlern weiter so finanziert werden sollten. Die USA wollen nach Angaben von Präsident Donald Trump ab heute beginnen, Schiffe aus der blockierten Straße von Hormuz zu eskortieren. Trump schrieb auf seiner Plattform Truth Social, viele Länder hätten die USA gebeten, ihre Schiffe zu befreien. Man werde die Schiffe sicher aus der Meerenge geleiten. Details nannte Trump nicht. Der Iran warnte, US-Einsatz in der Meerenge werde als Verstoß gegen die Waffenruhe gewertet. Die britische Seefahrtsbehörde meldete am Abend erneut, in der Straße von Hormuz sei ein Frachter attackiert und von Projektilen getroffen worden. Bei Geflüchteten aus Syrien stößt die Idee einer Schnupperheimkehr auf Zustimmung. SPD, Grüne und Linke wollen Flüchtlingen kurze Besuche in Syrien erlauben, ohne dass sie ihren Schutzstatus verlieren. Der Vorsitzende der syrischen Kulturgemeinde Erfurt, Nada Raslan, sagte dem MDR, viele Landsleute hätten großes Interesse an einer Rückkehr, hätten aber keine Ahnung, wie die Lage daheim tatsächlich sei. Er gehe davon aus, dass die Mehrheit der Syrer erst einmal in Deutschland bleiben wolle. Ähnlich äußerte sich der syrisch-deutsche Kulturverein in Magdeburg. In der Fußball-Bundesliga haben Mönchengladbach, Mainz und Union den Klassenerhalt endgültig gesichert. Gladbach gewann Dortmund 1:0. Die Mainzer setzten sich bei St. Pauli mit 2:1 durch. Wolfsburg holte in Freiburg ein 1:1. Damit bleibt auch Union Berlin erstklassig. Im Abendspiel der dritten Liga gewann Absteiger Aue in Ingolstadt 5:3. Das waren die Nachrichten.
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2: Es gehört schon ein bisschen gute Laune, wenn nicht gar Übermut dazu, den Montagmorgen mit einem Lied zu beginnen. Die Stimme krächzt noch und muss sich zur Melodie erst überwinden. Nun gut, unter der Dusche mag das gehen, da bleibt es den meisten verborgen. Mancher zieht sich damit selbst aus dem Sumpf der Lustlosigkeit. Singet, Kantate. In der evangelischen Kirche trägt der Sonntag diesen Namen, der als Motto über der neuen Woche steht. Und die Christen haben für das Singen einen berühmten Gewährsmann, Paul Gerhardt. Ende Mai, vor 350 Jahren, ist er verstorben. Er hat im Osten Deutschlands gelebt und gewirkt. Gute Texte hat er verfasst und fähige Kantoren haben Melodien dazu geschrieben, die unverwüstlich sind. Eines davon scheint so ein Lied für den frühen Morgen gewesen zu sein. Da musste sich der Dichter wohl erst einmal selbst aufrütteln. Er spricht seine Seele wie einen anderen an. Du, meine Seele, singe, wach auf und singe schön. Und der Komponist Johann Georg Ebeling jagt den Sänger dieses Liedes mit 4-5 Tönen durch mehr als eine Oktave, unten angefangen bis in große Höhe und gleich wieder die Leiter zurück in die Tiefe. Ein morgendliches Glissando, damit die Stimmbänder gleich schon mal ihre volle Nutzbarkeit unter Beweis stellen. Du meine Seele, singe, wohl auf und singe schön, dem, welchem alle Dinge zu Dienst und Willen stehen. Ich will den Herrn droben hier preisen auf der Erd. Ich will ihn herzlich loben, solang ich leben werd. Singen ist eine Gottesgabe. Die Musik wohl auch, weil sie eben nicht nur mit Worten versucht, das Wunder des Lebens und seinen Schöpfer zur Sprache zu bringen, sondern eine weitere Dimension menschlicher Ausdruckskraft nutzt, den Gesang und den Klang der Töne, die aus dem Spektrum der akustischen Möglichkeiten ein Abbild himmlischer Harmonie schaffen. So ist die Musik aus religiöser Sicht kaum zu überschätzen. Gedichte und Musik weisen über die reine Vernunft hinaus auf das Geheimnis Gottes. Ach, schreibt Paul Gerhardt, ach, ich bin viel zu wenig zu rühmen deinen Ruhm. Der Herr allein ist König, ich eine welke Blum. Jedoch, weil ich gehöre zum Höchsten in sein Zelt, ist's billig, dass ich mehre sein Lob vor aller Welt.
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1: 7 Uhr mit Alexander Terhorst. Bundeskanzler Friedrich Merz hat zunehmende Spannungen in der schwarz-roten Koalition eingeräumt. In der ARD sagte Merz am Abend, in der CDU werde der Unmut über die Kompromisse mit der SPD immer größer. Merz forderte die Sozialdemokraten zu mehr Entgegenkommen auf. Kompromisse seien keine Einbahnstraße. In der Regierungsarbeit müsse auch die Handschrift der Union zu erkennen sein. SPD und CSU fordern Nachbesserungen bei dem vom Bundeskabinett beschlossenen Krankenkassen-Sparpaket. SPD-Fraktionschef Matthias Mirsch sagte am Abend im ZDF, das parlamentarische Verfahren sei kein Abknickverfahren, so sehe die Fraktion bei der beitragsfreien Mitversicherung noch Diskussionsbedarf. CSU-Chef Markus Söder forderte Änderungen beim Thema Bürgergeldempfänger. Es gehe darum, inwieweit diese von den Krankenkassenbeitragszahlern weiter so finanziert werden sollten. Die USA wollen nach Angaben von Präsident Donald Trump ab heute beginnen, Schiffe aus der blockierten Straße von Hormuz zu eskortieren. Trump schrieb auf seiner Plattform Truth Social, viele Länder hätten die USA gebeten, ihre Schiffe zu befreien. Man werde die Schiffe sicher aus der Meerenge geleiten. Details nannte Trump nicht. Der Iran warnte US-Einsatz, in der Meerenge werde als Verstoß gegen die Waffenruhe gewertet. Die britische Seefahrtsbehörde meldete am Abend erneut, in der Straße von Hormuz sei ein Frachter attackiert und von Projektilen getroffen worden. Bei Geflüchteten aus Syrien stößt die Idee einer Schnupperheimkehr auf Zustimmung. SPD, Grüne und Linke wollen Flüchtlingen kurze Besuche in Syrien erlauben, ohne dass sie ihren Schutzstatus verlieren. Der Vorsitzende der syrischen Kulturgemeinde Erfurt, Nada Rastian, sagte dem MDR, viele Landsleute hätten großes Interesse an einer Rückkehr, hätten aber keine Ahnung, wie die Lage daheim tatsächlich sei. Er gehe davon aus, dass die Mehrheit der Syrer erst einmal in Deutschland bleiben wolle. Ähnlich äußerte sich der syrisch-deutsche Kulturverein in Magdeburg. In der Fußball-Bundesliga haben Mönchengladbach, Mainz und Union den Klassenerhalt endgültig gesichert. Gladbach bezwang Dortmund 1:0. Die Mainzer setzten sich bei St. Pauli 2:1 durch. Wolfsburg holte in Freiburg ein 1:1. Damit bleibt auch Union Berlin erstklassig. Im Abendspiel der dritten Liga gewann Absteiger Aue in Ingolstadt 5:3. Das waren die Nachrichten.
2: Das Wetter in der MDR-Schlagerwelt. Heute scheint bei wechselnder Bewölkung immer mal die Sonne. Dann kommen erst vereinzelt, am Abend dann häufiger Schauer ins Land. Die Höchstwerte erreichen 26 Grad. Morgen ziehen viele Wolken herein. In Sachsen und Ostthüringen gibt es aber noch mehr Sonnenschein. Ansonsten ziehen erneut Schauer und auch einzelne Gewitter auf. Dazu werden es maximal 23 Grad. Am Mittwoch ist es regnerisch und deutlich kühler.
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2: Und rein geht's in die neue Woche mit Ihren Lieblingsschlagern. Und da habe ich jetzt einen Schlagerklassiker von Winke Mühre für Sie. Damit einen schönen guten Morgen.

Nick McKenzie, hallo, was machen wir heute? Na, vielleicht Geburtstag feiern. Heute ist der 4. Mai und wenn Sie heute auch in ein neues Lebensjahr starten, dann alles Gute von uns. Geburtstag feiert heute auch Inge Nilsson, die uns als Pippi Langstrumpf gezeigt hat, dass man mit Mut, Humor und Kreativität viele Hindernisse aus dem Weg räumen kann. Die schwedische Schauspielerin Inge Nilsson wird heute 67 und trägt natürlich längst eine andere Frisur, ist aber der Schauspielerei treu geblieben und arbeitet hauptsächlich am Theater oder auch im Film- und Fernsehproduktionen. Und in der MDR Schlagerwelt, da erinnern wir heute an Trude Herr. Sie war ja eine deutsche Schauspielerin, Schlagersängerin und auch Theaterdirektorin. Sie war heute 99 Jahre alt geworden, aber so mancher ihrer Schlager sind uns heute noch im Ohr.

Mehr zu Trude Herr erzähle ich Ihnen dann gegen 20 vor 11. Jetzt träumen wir mit dem Fernando Express von Urlaubsreisen in den sonnigen Süden.

Kirsti hat Herzklopfen und die beiden auch, aber eher vor Liebeskummer. Nachdem sie es ja lange Zeit immer wieder abgestritten haben, ist es nun offiziell. Michelle und Eric Filippi haben sich getrennt. Vor knapp 2 Monaten hatte Eric Filippi Michelle nochmal in aller Öffentlichkeit einen Heiratsantrag gemacht und jetzt ist alles aus. In einem Bild-Interview sagte Eric, die Trennung ginge von ihm aus und dass es den beiden momentan überhaupt nicht gut gehe. Ja, und auch Michelle hat inzwischen das Liebesaus bestätigt, gibt sich aber kämpferisch und meint, sie sei ja ein Stehaufmännchen. Krone richten und weiter geht's. Kein leichter Moment. Wir wünschen den beiden viel Kraft und für die Zukunft das Allerbeste.

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1: Aus Sachsen mit Nathalie von Mildenstein. Beim Waldbrand im Nationalpark Böhmische Schweiz an der Grenze zu Sachsen hoffen die Einsatzkräfte auf Regen. Erst dieser werde Entspannung bringen, sagte der tschechische Nationalparkleiter Tomasz Salow, MDR Sachsen. Mit Regen werde Dienstag oder Mittwoch gerechnet. Bis dahin werde weiter intensiv gelöscht. Das Feuer sei auf 2 von 3 Teilflächen des Waldbrandgebietes inzwischen unter Kontrolle. Am Abend waren 360 Feuerwehrleute und 6 Hubschrauber im Einsatz. Das Feuer war am Samstagnachmittag ausgebrochen. Es hatte sich auf eine Fläche von 1 Quadratkilometer ausgeweitet. In Sachsen haben in den vergangenen 10 Jahren rund 300 Milchviehbetriebe aufgegeben. Der Sächsische Landesbauernverband teilte MDR Sachsen mit, diese hätten zusammen etwa 30.000 Kühe gehalten. Die wirtschaftliche Lage vieler Höfe sei angespannt. Zwar produzierten sie immer noch ähnlich viel Milch, jedoch kämpften viele Betriebe mit sinkenden Milchpreisen. Dazu kämen die steigenden Kosten für Energie und Futter, etwa durch den Iran-Krieg. In Sachsen hat die Zahl der Fahrraddiebstähle den niedrigsten Stand seit 2020 erreicht. Nach Angaben des LKA wurden im vergangenen Jahr rund 13.100 Fälle erfasst. Die ermittelte Schadenssumme beläuft sich demnach auf mehr als 20 Millionen Euro. Die Aufklärungsquote bei Fahrraddiebstählen liegt bei etwa 14%. Um Diebstähle zu verhindern, sollten Räder an einem festen Gegenstand, möglichst an belebten Plätzen, angeschlossen werden. Bei Elektrofahrrädern sollten Zubehörteile wie der Akku beim Abstellen entfernt werden.
2: Das Wetter in Sachsen. Heute regnet es immer mal, zwischendurch gibt es aber auch immer wieder Auflockerungen. Zum Abend hin aber vermehrt Schauer und auch Gewitter. Dazu werden es maximal 26 Grad. Morgen gibt es dann deutlich mehr Wolken und Schauer als heute, dazu maximal nur 23 Grad. Am Mittwoch und Donnerstag ist es regnerisch und es wird deutlich kühler. Am Donnerstag werden nur noch maximal 13 Grad erreicht.
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2: Einen schönen guten Morgen, hier kommt Ines Adler und schleicht sich in das Herz.

0: Mit der MDR Schlagerwelt durch den Montagmorgen und seit Freitag gilt an den Tankstellen in Deutschland der Tankrabatt. Die Bundesregierung hat die Energiesteuer auf Benzin und Diesel für 2 Monate gesenkt. So sollen die Preise an den Zapfsäulen zumindest vorübergehend deutlich sinken. Aber wie sinnvoll ist diese Maßnahme? Aus Berlin berichtet Andreas Fischer.
1: Rund 17 Cent, das ist die magische Zahl. Seit Freitag hat der Staat die Steuer auf Benzin und Diesel um diesen Betrag gesenkt. Als Bundeskanzler Merz die Maßnahme vor 3 Wochen ankündigt, betont er, was sie bewirken soll.
2: Sie ist eine ganz konkrete Entlastung, wie gesagt, für private Haushalte wie für die Unternehmen, also zum Beispiel für Speditionsbetriebe, für Pflegeheime.
1: Er erwartet, dass die Mineralölwirtschaft die Senkung auch ohne Einschränkung an die Verbraucher weitergebe. Eine Erwartung, an der es schon vor Inkrafttreten Zweifel gab. Herbert Rabel ist Sprecher des Tankstelleninteressenverbands. Er vertritt mehrere hundert Tankstellenpächter, die Spritpreise selbst von den Mineralölkonzernen vorgegeben bekommen. Rabel begrüßt zwar die Steuersenkung, kritisiert aber die Machart.
3: Das Gesetz ist so gestrickt, dass man zwar die Steuer reduziert, aber dass man nicht kontrollieren kann, ob dieses Steuervorteil auch weitergegeben wird. Wir wissen nicht, wie viel dann tatsächlich von dem Steuernachlass wirklich beim Verbraucher angekommen ist, weder am Wochenende noch in der Zukunft. Wir sind da gänzlich in der Hand der Mineralölkonzerne.
1: Auch in der Logistikbranche, die Merz explizit erwähnt hatte, gibt es große Zweifel, ob das Tanken wirklich günstiger wird. Viele Speditionen kaufen Kraftstoffe vorab per Termingeschäft, erklärt Frank Huster, Hauptgeschäftsführer des Bundesverbands Spedition und Logistik.
4: Sie haben jetzt abgewartet bis zum 1. Mai und werden jetzt mutmaßlich ihre Vorräte wieder auffüllen. Genau wie viele Verbraucher auch gleichzeitig an den Tankstellen tanken. Und das führt im Ergebnis dazu, dass der Preis vermutlich wieder steigen wird und diese Maßnahme egalisiert wird. Das heißt also wirkungslos ist.
1: Auch in der Bundesregierung selbst war der Tankrabatt umstritten. Vor allem Bundeswirtschaftsministerin Katharina Reiche von der CDU ist kein Fan der Steuersenkung und hat sich gegen kurzfristige Maßnahmen ausgesprochen. Wenn schon, hätte sie lieber die Pendlerpauschale erhöht. Das kann sie sich auch weiterhin vorstellen.
5: Da die Pendlerpauschale ja sehr zielgerichtet auch auf den Berufsweg zielt und nicht auf eine Urlaubsfahrt, ist das hinsichtlich der Wirkung die präziseste Maßnahme.
1: Eine zuletzt immer wieder diskutierte Übergewinnsteuer für Mineralölkonzerne lehnt Reiche kategorisch ab. Sie befürchtet, dass die Firmen Öl dann verstärkt in Richtung Asien verkaufen, wo aktuell höhere Preise gezahlt werden. Mit Folgen für die deutschen Raffinerien.
5: Die uns mit Diesel, Benzin und Kerosin versorgen. Ich bin froh, dass wir Arbeitsplätze haben, die wir hier in Deutschland sicherstellen können. Und jede Diskussion um eine Übergewinnsteuer würde dieses Asset schwächen.

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0: Merz forderte die Sozialdemokraten zu mehr Entgegenkommen auf. Kompromisse seien keine Einbahnstraße. In der Regierungsarbeit müsse auch die Handschrift der Union zu erkennen sein. Merz bestätigte zudem, dass die USA vorerst keine Tomahawk-Marschflugkörper in Deutschland stationieren. Von diesen Waffensystemen hätten die Amerikaner zurzeit selbst nicht genügend. SPD und CSU fordern Nachbesserungen bei dem vom Bundeskabinett beschlossenen Krankenkassensparpaket. SPD-Fraktionschef Matthias Miersch sagte am Abend im ZDF, das parlamentarische Verfahren sei kein Abknickverfahren, so sehe die Fraktion bei der beitragsfreien Mitversicherung noch Diskussionsbedarf. CSU-Chef Markus Söder forderte Änderungen beim Thema Bürgergeldempfänger. Es gehe darum, inwieweit diese von den Krankenkassenbeitragszahlern weiter so finanziert werden sollten. Die USA wollen nach Angaben von Präsident Donald Trump ab heute Schiffe aus der blockierten Straße von Hormuz eskortieren. Trump schrieb auf seiner Plattform Truth Social, viele Länder hätten die USA gebeten, ihre Schiffe zu befreien. Man werde die Schiffe sicher aus der Meerenge geleiten. Details nannte Trump nicht. Der Iran warnte, US-Einsatz in der Meerenge werde als Verstoß gegen die Waffenruhe gewertet. Bei Geflüchteten aus Syrien stößt die Idee einer Schnupperheimkehr auf Zustimmung. SPD, Grüne und Linke wollen Flüchtlinge kurze Besuche in Syrien erlauben, ohne dass sie ihren Schutzstatus verlieren. Der Vorsitzende der syrischen Kultursgemeinde Erfurt, Nada Rasjan, sagte dem MDR, viele Landsleute hätten großes Interesse an einer Rückkehr, hätten aber keine Ahnung, wie die Lage daheim tatsächlich sei. Er gehe davon aus, dass die Mehrheit der Syrer erst einmal in Deutschland bleiben wolle. Ähnlich äußerte sich der syrisch-deutsche Kulturverein in Magdeburg. In der Fußball-Bundesliga haben Mönchengladbach, Mainz und Union Berlin den Klassenerhalt endgültig gesichert. Gladbach bezwang Dortmund 1:0. Die Mainzer setzten sich bei St. Pauli 2:1 durch. Wolfsburg holte in Freiburg ein 1:1. Damit bleibt auch Union Berlin erstklassig. Im Abendspiel der dritten Liga gewann Absteiger Aue in Ingolstadt mit 5:3. Das waren die Nachrichten.
1: Das Wetter in der MDR Schlagerwelt. Heute scheint bei wechselnder Bewölkung immer mal die Sonne. Dann kommen erst vereinzelt, am Abend dann häufiger Schauer ins Land. Die Höchstwerte erreichen 26 Grad. Morgen ziehen viele Wolken herein. In Sachsen und Ostthüringen gibt's aber noch mehr Sonnenschein. Ansonsten ziehen erneut Schauer und auch einzelne Gewitter auf. Dazu werden es maximal 23 Grad. Am Mittwoch ist es regnerisch und deutlich kühler.
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1: Einen schönen Montagmorgen wünsche ich Ihnen und hier kommt Nicole, allein in Griechenland.

Gigi Anderson, alle Liebe dieser Welt. Und ich hoffe, Sie konnten das herrlich sommerliche Wetter an diesem Wochenende genießen. Mit Spaziergängen, Radtouren, Wanderungen endlich wieder in die Gänge kommen. Und dann war bei uns auch Angrillen angesagt. Endlich Beine in die Sonne strecken, den Kopf im Schatten und mit Freunden quatschen, bis die Sonne untergeht. Ja, und dann wird's natürlich kalt. Momentan starten wir ja etwas durchwachsen in die neue Woche. Wie es heute und die Tage weitergeht, das lassen wir uns gleich erzählen von Jörg Schröder im MDR-Wetterstudio. Bis dahin noch Musik von den Calimeros, Ingrid Peters und Mary Rose.

0: Ingrid Peters, komm doch mal rüber. Wir hören jetzt mal rüber ins MDR-Wetterstudio zu Jörg Schröder. Der hat die Wetterlage im Blick. Jörg, Sonne und Wolken heute Morgen. Wo ist denn da jetzt was?
1: Aktuell richtig gibt es richtig viel Sonnenschein, etwa im Süden von Thüringen, im Westen von Thüringen, vom Harz, über den Raum Magdeburg bis in den Elbhavelwinkel hinein, aber auch in der Oberlausitz sehe ich hier größere Auflockerungen, aber es gibt auch dichte Wolkenfelder und auch ein paar Schauer, aktuell sehe ich Schauer, vor allen Dingen in der Region Leipzig und auch im Landkreis Wittenberg, in der Oberlausitz und im Erzgebirge, ist aber eher so leichter Nieselregen, die Frisur dürfte dadurch nicht wirklich leiden. Und damit ist der Tag eigentlich beschrieben, wir erleben heute so eine Mischung aus Sonne und Wolken, aktuell sind eben noch ein paar Schauer unterwegs, dann gibt es eine längere trockene Phase, allerdings dann zum Nachmittag, zum Abend hin, tauchen dann in Sachsen-Anhalt und Thüringen wieder neue Schauer, vielleicht sogar Gewitter auf. Ja, und die Temperaturen können sich noch mal sehen lassen. Wir erwarten wieder fast sommerliche Werte zwischen 23 und 26 Grad. Am wärmsten wird es in der Oberlausitz.
0: Und wie sehr wird dann die Frisur morgen in Mitleidenschaft gezogen?
1: Da packen wir bei den Regenschirm ein, beziehungsweise die Regenjacke, denn morgen werden immer wieder Schauer durchziehen, am Nachmittag auch Gewitter. Zwischendurch gibt es ein bisschen Sonnenschein, den meisten Sonnenschein gibt es in Sachsen und da erwarten wir auch die höchsten Temperaturen. Da geht es nochmal rauf bis 23 Grad. Ansonsten liegen die Werte im Schnitt zwischen 18 und 20 Grad.
0: Und dann geht es ein ganzes Stück runter mit den Temperaturen.
1: Ja, muss ich sagen, deutlich kühler. Temperaturen am Donnerstag maximal 13 Grad und gerade der Mittwoch und der Donnerstag fallen insgesamt sehr nass aus.
0: Die Wetteraussichten mit Jörg Schröder. Dankeschön. Also immer gut auf die Frisur achten.
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1: Aus Sachsen mit Nathalie von Mildenstein. In Sachsen haben in den vergangenen 10 Jahren rund 300 Milchviehbetriebe aufgegeben. Der Sächsische Landesbauernverband teilte MDR Sachsen mit, diese hätten zusammen etwa 30.000 Kühe gehalten. Die wirtschaftliche Lage vieler Höfe sei angespannt. Zwar produzierten sie immer noch ähnlich viel Milch, jedoch kämpften viele Betriebe mit sinkenden Milchpreisen. Dazu kämen die steigenden Kosten für Energie und Futter, etwa durch den Iran-Krieg. Beim Waldbrand im Nationalpark Böhmische Schweiz an der Grenze zu Sachsen hoffen die Einsatzkräfte auf Regen. Erst dieser werde Entspannung bringen, sagte der tschechische Nationalparkleiter Tomáš Salov MDR Sachsen. Mit Regen werde Dienstag oder Mittwoch gerechnet. Bis dahin werde weiter intensiv gelöscht. Das Feuer sei auf 2 von 3 Teilflächen des Waldbrandgebietes inzwischen unter Kontrolle. Am Abend waren 360 Feuerwehrleute und 6 Hubschrauber im Einsatz. Das Feuer war am Samstagnachmittag ausgebrochen. Es hatte sich auf eine Fläche von 1 Quadratkilometer ausgeweitet. In Sachsen hat die Zahl der Fahrraddiebstähle den niedrigsten Stand seit 2020 erreicht. Nach Angaben des LKA wurden im vergangenen Jahr rund 13.100 Fälle erfasst. Die ermittelte Schadenssumme beläuft sich demnach auf mehr als 20 Millionen Euro. Die Aufklärungsquote bei Fahrraddiebstählen liegt bei etwa 14%. Um Diebstähle zu verhindern, sollten Räder an einem festen Gegenstand, möglichst an belebten Plätzen, angeschlossen werden. Bei Elektrofahrrädern sollten Zubehörteile wie der Akku beim Abstellen entfernt werden.
2: Das Wetter in Sachsen. Heute regnet es immer mal, zwischendurch gibt es aber auch immer wieder Auflockerungen. Zum Abend hin aber vermehrt Schauer und auch Gewitter. Dazu werden es maximal 26 Grad. Morgen gibt es dann deutlich mehr Wolken und Schauer als heute, dazu maximal nur 23 Grad. Am Mittwoch und Donnerstag ist es regnerisch und es wird deutlich kühler. Am Donnerstag werden nur noch maximal 13 Grad erreicht.
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2: Und romantisch geht's jetzt weiter durch den Montagmorgen mit Guido Hoffmann. Der findet, Romanzen sind wie Sekt am Morgen.

0: Pretty Belinda, Bernd Spier war das in der MDR Schlagerwelt. Und jetzt geht's zu Peter Kraus. Der steht ja inzwischen seit unglaublichen 70 Jahren auf der Bühne. Und in einem Interview hat er nun über seine ersten Karrierenschritte und sein wildes Leben als deutscher Elvis Presley gesprochen. Mehr dazu jetzt von Katharina Herz.
1: Durch die Zeitung habe er damals von Elvis Presley und seinen unsittlichen Bewegungen erfahren, so der Sänger. Da es aber damals schwierig war, an Fernsehmaterial zu kommen, musste Peter Kraus improvisieren. Und kurzerhand erfand er den für ihn typischen Hüftschwung, den er bis heute trainiert. Er verriet, der Hüftschwung ist Teil meines täglichen Dehnungs- und Gymnastikprogramms, neben Kniebeugen und Liegestützen. Dass der Vollblutmusiker noch topfit ist, beweist auch seine Planung für das kommende Jahr 2027. Mit dann 88 Jahren geht Peter Kraus gemeinsam mit seinem Sohn Mike noch einmal auf große Tournee und es wird wieder einmal klar, das Alter ist nur eine Zahl. Man ist eben immer so jung, wie man sich fühlt.
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Um 9 Uhr mit Alexander Terhorst. Der CDU-Verteidigungsexperte Roderich Kiesewetter hält die Entscheidung von US-Präsident Donald Trump, keine Tomahawk-Marschflugkörper in Deutschland zu stationieren, für einen Riesenfehler. Im ARD-Morgenmagazin

0: März in der ARD. In der CDU werde der Unmut über die Kompromisse mit der SPD immer größer. Merz forderte die Sozialdemokraten zu mehr Entgegenkommen auf. Kompromisse seien keine Einbahnstraße. In der Regierungsarbeit müsse auch die Handschrift der Union zu erkennen sein. Der Iran hat mit Angriffen auf die US-Streitkräfte gedroht, sollten diese in die Straße von Hormuz einfahren. Teheran erklärte, die Sicherheit der Meerenge liege in den Händen des Iran. US-Präsident Donald Trump hat angekündigt, die USA wollen ab heute im Persischen Golf festsitzenden Schiffen eine Ausfahrt durch die blockierte Wasserstraße ermöglichen. Details nannte er nicht. Auf einem Kreuzfahrtschiff im Atlantik sind 3 Menschen mutmaßlich nach einer Infektion mit dem Hunter-Virus gestorben. Nach Angaben der Weltgesundheitsorganisation sind 3 weitere Personen erkrankt. Eine von ihnen werde in Südafrika auf einer Intensivstation behandelt. Die Ursache für den Krankheitsausbruch auf dem Schiff von Oceanwide Expeditions ist noch unklar. Hunter-Viren werden vor allem über den Kontakt etwa mit Ausscheidungen von Mäusen oder Ratten übertragen und führen zu schweren Atemwegsinfektionen. Der Waldbrand im tschechischen Nationalpark Böhmische Schweiz breitet sich nicht weiter aus. Wie der Sprecher des angrenzenden Nationalparks Sächsische Schweiz, Hans-Peter Meyer, dem MDR sagte, haben 7 Hubschrauber das Feuer gestern Abend unter Kontrolle gebracht. Danach seien noch Drohnen eingesetzt worden, um Glutnester zu löschen. Meyer sagte, die tschechischen Behörden seien sehr gut organisiert gewesen und hätten keine deutsche Unterstützung benötigt. Das waren die Nachrichten.
1: Das Wetter in der MDR Schlagerwelt. Heute scheint bei wechselnder Bewölkung immer mal die Sonne. Dann kommen erst vereinzelt am Abend dann häufiger Schauer ins Land. Die Höchstwerte erreichen 26 Grad. Morgen ziehen viele Wolken herein. In Sachsen und Ostthüringen gibt's aber noch mehr Sonnenschein. Ansonsten ziehen erneut Schauer und auch einzelne Gewitter auf. Dazu werden es maximal 23 Grad. Am Mittwoch ist es regnerisch und deutlich kühler.
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1: Und hier kommt Musik aus Dänemark von den Olsen Brothers.

Eine schöne Erinnerung an Andrea Jürgens, ein Herz für Kinder. Und ihr Herz schlägt offenbar noch immer für den ESC, Vicky Leandros. 1972 gewann sie den Eurovision Song Contest mit dem Lied Après Toi. 5 Jahre vorher erlebte sie aber bereits ihren Durchbruch beim ESC, und zwar mit dem Chanson L'amour est bleu. Damit belegte sie damals den 4. Platz, und zwar in Wien. Das heißt, Vicky Leandros kehrt jetzt nochmal für einen besonderen Auftritt zum ESC zurück, genau dorthin, wo für sie alles anfing. Und wir freuen uns mit ihr auf ihren Auftritt vor dem ersten ESC-Halbfinale am 12. Mai in Wien. Und damit schließt sich für Vicky Leandros ja auch der Kreis einer wundervollen Karriere.

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2: Es gehört schon ein bisschen gute Laune, wenn nicht gar Übermut dazu, den Montagmorgen mit einem Lied zu beginnen. Die Stimme krächzt noch und muss sich zur Melodie erst überwinden. Nun gut, unter der Dusche mag das gehen, da bleibt es den meisten verborgen. Mancher zieht sich damit selbst aus dem Sumpf der Lustlosigkeit. Singet, Kantate. In der evangelischen Kirche trägt der Sonntag diesen Namen, der als Motto über der neuen Woche steht. Und die Christen haben für das Singen einen berühmten Gewährsmann, Paul Gerhardt. Ende Mai, vor 350 Jahren, ist er verstorben. Er hat im Osten Deutschlands gelebt und gewirkt. Gute Texte hat er verfasst und fähige Kantoren haben Melodien dazu geschrieben, die unverwüstlich sind. Eines davon scheint so ein Lied für den frühen Morgen gewesen zu sein. Da musste sich der Dichter wohl erst einmal selbst aufrütteln. Er spricht seine Seele wie einen anderen an. Du, meine Seele, singe, wach auf und singe schön. Und der Komponist Johann Georg Ebeling jagt den Sänger dieses Liedes mit 4-5 Tönen durch mehr als eine Oktave, unten angefangen bis in große Höhe und gleich wieder die Leiter zurück in die Tiefe. Ein morgendliches Glissando, damit die Stimmbänder gleich schon mal ihre volle Nutzbarkeit unter Beweis stellen. Du meine Seele, singe, wohlauf und singe schön, dem, welchem alle Dinge zu Dienst und Willen stehen. Ich will den Herrn droben hier preisen auf der Erd. Ich will ihn herzlich loben, solang ich leben werd. Singen ist eine Gottesgabe, die Musik wohl auch, weil sie eben nicht nur mit Worten versucht, das Wunder des Lebens und seinen Schöpfer zur Sprache zu bringen, sondern eine weitere Dimension menschlicher Ausdruckskraft nutzt, den Gesang und den Klang der Töne, die aus dem Spektrum der akustischen Möglichkeiten ein Abbild himmlischer Harmonie schaffen. So ist die Musik aus religiöser Sicht kaum zu überschätzen. Gedichte und Musik weisen über die reine Vernunft hinaus auf das Geheimnis Gottes. Ach, schreibt Paul Gerhardt, ach, ich bin viel zu wenig zu rühmen deinen Ruhm. Der Herr allein ist König, ich eine welke Blum. Jedoch, weil ich gehöre zum Höchsten in sein Zelt, ist's billig, dass ich mehre sein Lob vor aller Welt.
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1: Aus Sachsen mit Nathalie von Mildenstein. Beim Waldbrand im Nationalpark Böhmische Schweiz an der Grenze zu Sachsen ist die Lage unverändert. Das Feuer sei auf einen Quadratkilometer eingedämmt, sagte der tschechische Nationalparkleiter Tomáš Salov, MDR Sachsen. Aktuell warten die Einsatzkräfte demnach auf 2 zusätzliche Löschhubschrauber aus der Slowakei. Entspannung werde jedoch erst Regen bringen, so Salov. Bis dahin werde weiter intensiv gelöscht. Das Feuer war am Samstagnachmittag ausgebrochen. Eine Gefahr für den Nationalpark Sächsische Schweiz besteht nicht. In Sachsen haben in den vergangenen 10 Jahren rund 300 Milchviehbetriebe aufgegeben. Der Sächsische Landesbauernverband teilte MDR Sachsen mit, diese hätten zusammen etwa 30.000 Kühe gehalten. Die wirtschaftliche Lage vieler Höfe sei angespannt. Zwar produzierten sie immer noch ähnlich viel Milch, jedoch kämpften viele Betriebe mit sinkenden Milchpreisen. Dazu kämen die steigenden Kosten für Energie und Futter, etwa durch den Iran-Krieg. Bürger aus der Region Südwestsachsen können ab sofort Einblicke in den Raumordnungsplan Wind nehmen. Damit können sie nach Behördenangaben Stellung zu den öffentlich ausliegenden Plänen beziehen. Insgesamt sind knapp 130 Windenergiegebiete zwischen Plauen und Freiberg geplant. Ziel ist es, 1,3% der Regionalfläche für Windkraft auszuweisen. Der Plan kann online aufgerufen werden. Zudem ist er in der Stadtverwaltung Chemnitz und in den Landratsämtern einsehbar.
2: Das Wetter in Sachsen. Heute regnet es immer mal, zwischendurch gibt es aber auch immer wieder Auflockerungen. Zum Abend hin aber vermehrt Schauer und auch Gewitter. Dazu werden es maximal 26 Grad. Morgen gibt es dann deutlich mehr Wolken und Schauer als heute, dazu maximal nur 23 Grad. Am Mittwoch und Donnerstag ist es regnerisch und es wird deutlich kühler. Am Donnerstag werden nur noch maximal 13 Grad erreicht.
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2: Und weiter geht's mit Patrick Lindner und einer Bitte. Bring mir die Sonne wieder zurück.

0: Mireille Mathieu in der MDR-Schlagerwelt und von Rom geht's jetzt nach Brösen bei Grimma. Da gibt's eine Pferdeschule, in der seit rund 20 Jahren Pferdeflüsterin Silke Valentin arbeitet und zwar mit als schwierig geltenden Pferden. Was so ihre besondere Art bei der Arbeit ausmacht, MDR-Reporterin Ine Dippmann hat ihr dabei zugesehen.
1: Die Sonne scheint auf den Sandplatz der Pferdeschule Hippocampus und lässt das braune Fell eines mittelgroßen Pferdes glänzen. Es steht vor Silke Valentin und wiegt sich immer wieder von links nach rechts. Ein Glücksmoment für die Trainerin, denn das Tier reagiert auf ihre Mimik und Gestik, ohne dass Silke Valentin viele Worte oder Hilfsmittel braucht. Sporen, Reitpeitsche oder laute Kommandos sind in ihrer Pferdeschule hier in Brösen bei Grimma tabu.
2: Ganz oft sind auch Problempferde dabei, die eben mit dem normalen Training nicht klarkommen. Oft wird ja aus der Tradition heraus gehandelt, das bedeutet aus der Militärtradition, das bedeutet Angst, Einschüchterung und mechanische Hilfsmittel. Und wir sind quasi das genaue Gegenteil davon. Wir sind Liebessprache, Respekt, Kommunikation.
1: Silke Valentin ist zertifizierte Pferdetrainerin, hat ihr Handwerk in Deutschland und den USA gelernt. Dort ging sie bei dem weltberühmten Pferdeflüsterer Pat Pirelli in die Lehre. Inzwischen praktiziert sie nun schon seit 20 Jahren in Brösen und hilft so Mensch und Tier.
2: Wir haben festgestellt, dass viele Menschen gar nicht wissen, wo unbeabsichtigt Fehler passieren, wo man ein Pferd ungesund bewegt, wo dann dadurch Lahmheiten entstehen. Und dann haben wir gesagt, okay, wir entwickeln unsere Entwicklungsketten, wo die Pferde lernen, mit dem Menschen schön zu kommunizieren und das auch zu mögen und bei einem bleiben will.
1: Ihr Sohn Janek arbeitet inzwischen mit ihr zusammen. Schon als Kind war er ständig mit auf der Koppel oder im Stall.
3: Unsere Vision ist ja dadurch getragen, dass wir täglich versuchen, Menschen und Pferde irgendwie ein Stückchen näher aneinander ranzubringen. Und das funktioniert besonders gut, indem wir halt in die Verhaltensforschung gehen. Weil jedes Pferd, genauso wie jeder Mensch, die haben ja einen eigenen Charakter. Und dann ist es so, dass man die halt oft unterschiedlich abholen muss.
1: Beide können sich ein Leben ohne Pferde nicht vorstellen. Dabei sitzt Silke Valentin seit einem unverschuldeten Verkehrsunfall mit 18 Jahren im Rollstuhl. Das hindert sie aber nicht, ihren Traum vom Leben mit und für Pferde zu leben. Ihr selbst gebe die Arbeit mit den schönen Tieren sehr viel, sagt sie.
2: Dieses ruhige, konsequente, das verändert schon das ganze Leben. Das verändert auch den normalen Umgang mit anderen Menschen zum Beispiel.
1: Zum 20. Jubiläum ihres Hippocampus haben sich Mutter und Sohn etwas Besonderes ausgedacht. Sie arbeiten an einem Musical, in dem sich natürlich alles um die geliebten Vierbeiner dreht.
2: Und der Janik schreibt die Story und wir brainstormen, wie man eben die Pferdenummern da reinbringt und was wir für Akteure haben.
1: Ende August soll das Musical zum ersten Mal aufgeführt werden.

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1: Um 10 Uhr mit Alexander Terhorst. Der CDU-Verteidigungsexperte Roderich Kiesewetter hält die Entscheidung von US-Präsident Donald Trump, keine Tomahawk-Marschflugkörper in Deutschland zu stationieren, für einen Riesenfehler. Im ARD-Morgenmagazin und im Deutschlandfunk sagte Kiesewetter, der Verzicht auf die Stationierung sei viel gravierender als der angekündigte Abzug tausender US-Soldaten. Das Signal sei, dass die USA nicht mehr verlässlich zur Abschreckung in Europa stünden. Darüber werde man sich im Kreml freuen. Der Iran hat mit Angriffen auf die US-Streitkräfte gedroht, sollten diese in die Straße von Hormuz einfahren. Teheran erklärte, die Sicherheit der Meerenge liege

0: Vor Beginn der Gespräche erklärte der britische Premier Keir Starmer, London werde sich am 90 Milliarden Euro Kredit der EU für die Ukraine beteiligen. In welchem Umfang ließ er offen. Starmer begründete den Schritt mit dem Ziel seiner Partei, nach dem Brexit 2020 wieder engere Beziehungen zur EU anzustreben. Der Waldbrand im tschechischen Nationalpark Böhmische Schweiz breitet sich nicht weiter aus. Wie der Sprecher des angrenzenden Nationalparks Sächsische Schweiz, Hans-Peter Mayer, dem MDR sagte, haben 7 Hubschrauber das Feuer gestern Abend eingedämmt. Mayer sagte, die tschechischen Behörden seien sehr gut organisiert und hätten keine deutsche Unterstützung benötigt. Nach tschechischen Angaben sind weiter mehr als 400 Feuerwehrleute sowie Hubschrauber und Drohnen im Einsatz. Man hoffe auf Regen, spätestens morgen. Der Verbleib des in der Nordsee freigesetzten Buckelwals ist weiter unklar. Mecklenburg-Vorpommerns Umweltminister Till Backhaus sagte dem MDR, die private Rettungsinitiative habe die Herausgabe aller Daten über den Wal für morgen versprochen. Zuvor sei in Absprache mit den Behörden ein Sender an dem Tier angebracht worden. Genauere Informationen habe man aber bisher nicht bekommen. Das waren die Nachrichten.
1: Das Wetter in der MDR Schlagerwelt. Heute scheint bei wechselnder Bewölkung immer mal die Sonne. Dann kommen erst vereinzelt am Abend dann häufiger Schauer ins Land. Die Höchstwerte erreichen 26 Grad. Morgen ziehen viele Wolken herein. In Sachsen und Ostthüringen gibt's aber noch mehr Sonnenschein. Ansonsten ziehen erneut Schauer und auch einzelne Gewitter auf. Dazu werden es maximal 23 Grad. Am Mittwoch ist es regnerisch und deutlich kühler.
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1: Und rein geht's in die 10-Uhr-Stunde mit einem Schlager zum Mitsingen von Cindy und Bert, Darling.

0: Bernhard Brink in der MDR Schlagerwelt und ihre Fans, die fiebern schon ganz ungeduldig ihrer neuen Tour entgegen. Am 10. Juni geht's los, da startet Helene Fischer ihre 360-Grad-Tour. Ja, und vorher tourt sie ja schon seit geraumer Zeit durch viele verschiedene Fernseh-Talk-Runden. Zuletzt war sie im NDR-Talk und natürlich ging's auch da um ihre Tour. Und Moderatorin Barbara Schöneberger wollte wissen, ob Helene neben den intensiven Vorbereitungen überhaupt noch Zeit für andere Dinge hat. Darauf meinte Helene, klar, die Tour stehe im Vordergrund, aber sie arbeite auch an neuen Liedern und dass es da auch ein paar Überraschungen auf der Bühne geben wird. Das heißt, es wird bei der Stadiontour auch neue Musik zu hören sein. Bis es soweit ist, müssen sich ihre Fans aber noch ein paar Nächte gedulden, sagt sie. Na, und ich bin mir sicher, dass ihre Fans das gerne tun. Tourstart ist am 10. Juni in Dresden und dafür gibt's auch noch einige wenige Tickets.
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0: Udo Jürgens in der MDR Schlagerwelt und gleich um 9:30 haben wir wieder die wichtigsten Nachrichten aus den Ländern und auch einen Blick aufs Wetter. Bis dahin habe ich noch Musik für Sie von Truckstop, Lena Valaitis und Nick P.
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1: Aus Sachsen mit Frank Thomas. Die Zahl der Einbürgerungen hat in Sachsen den höchsten Stand seit mehr als 25 Jahren erreicht. Das geht aus Daten des Statistischen Landesamtes und des Innenministeriums hervor, die dem MDR vorliegen. Danach haben im vergangenen Jahr mehr als 5.300 Menschen die deutsche Staatsbürgerschaft erhalten. Im Jahr davor waren in Sachsen noch rund 4.400 Personen eingebürgert worden. Hauptgrund für den Anstieg ist eine Reform des Staatsangehörigkeitsrechts. Die sächsisch-thüringische Panzergrenadierbrigade 37 hat einen neuen Kommandeur. Wie die Bundeswehr mitteilte, übernahm Oberst Hagen Ruppelt in Chemnitz das Kommando über die rund 6.000 Soldaten. Die Brigade bildet die schnelle NATO-Eingreiftruppe für Litauen. Mit einem Berggottesdienst in der Kuhstallhöhle ist am Sonntag die Wander- und Bergsteigersaison in der sächsischen Schweiz eröffnet worden. Begleitet wurde der Gottesdienst von Posaunenchören der Region und Chören des Sächsischen Bergsteigerbundes. Die Veranstaltung fand in diesem Jahr zum 18. Mal statt. Sorbische Kulturdenkmäler können ab sofort in einem digitalen Atlas erkundet werden. Wie das Sorbische Institut in Bautzen mitteilte, sind im Wissensportal Sorabikon insgesamt 78 Orte in Brandenburg und Sachsen verzeichnet. Aufgelistet seien Gedenkorte, Skulpturen, Inschriften und andere Kunstwerke. Die Sammlung enthalte auch mittelalterliche Slawenburgen und werde beständig erweitert.
2: Das Wetter in Sachsen. Heute regnet es immer mal, zwischendurch gibt es aber auch immer wieder Auflockerungen. Zum Abend hin aber vermehrt Schauer und auch Gewitter. Dazu werden es maximal 26 Grad. Morgen gibt es dann deutlich mehr Wolken und Schauer als heute, dazu maximal nur 23 Grad. Am Mittwoch und Donnerstag ist es regnerisch und es wird deutlich kühler. Am Donnerstag werden nur noch maximal 13 Grad erreicht.
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2: Und gleich erinnern wir an Trude Herr, ein Tausendsassa und Kölner Urgestein.

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1: Heute wäre Trude Herr 99 Jahre alt geworden. Sie war Schauspielerin, Schlagersängerin, Theaterdirektorin und ihren größten musikalischen Erfolg hatte sie mit diesem Schlager.
2: Ich will keine Schokolade. 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
3: Das war das musikalische Debüt von Trude Herr und gleichzeitig ihre Eintrittskarte in das deutsche Showbusiness.
4: Also ich habe die Nummer gern gesungen, ich fand sie auch lustig, aber ich krieg sie nicht mehr los.
3: Trude Herr war ab sofort eine Marke. 1,56 klein und pummelig, mit markanter Stimme und absolut komisch. Eine Rolle in den Schlager- und Lustfilmen der 60er Jahre war ihr gewiss. An der Seite von Heinz Erhardt, Bill Ramsey oder Katharina Valente spielte sich Trude Herr in die Herzen des Publikums. Zum Beispiel in Filmen wie Ohne Krimi geht die Mimi nicht ins Bett.
5: Ohne Krimi geht die Mimi nie ins Bett, nie ins Bett, nie ins Bett.
3: Alles schlechte Filme, aber Erfolge, so schätzte Trude Herr selbst ihre Leinwandkarriere ein. Trude Herr war Kult, vor allem bei den Kölnern, aber auch bei den Männern aus aller Welt. Ihre erste Ehe verband sie mit einem Tuareg aus der Sahara. Ehemann Nummer 2 kam von den Fidschi-Inseln.
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3: Die Südsee wurde sogar für einige Jahre Trude Herrs neue Heimat. Denn nachdem bei ihrem Kölner Volkstheater die Lichter ausgingen, zog es die umtriebige Künstlerin in wärmere Gefilde. Auf einer Insel schrieb Trude Herr ein Buch und züchtete Champignons.
1: Kurz vor ihrem Tod kehrte Trude Herr dann nach Deutschland zurück, zog nach Südfrankreich, wo sie dann im Alter von 63 Jahren verstarb. Beerdigt ist sie aber in Köln. Und es war ihr auch schon zu Lebzeiten klar, niemals geht man so ganz. Daran erinnert auch diese Ballade, die Trude Herr zusammen mit ihren Kölner Musikerkollegen Wolfgang Niedecken und Tommy Engel gesungen hat.

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Thomas Lück und die Nase. Und weiter geht's mit der aktuellen Nummer 3 unserer ARD-Schlager-Hitparade aus einem Guss. Hier sind Simone und Charlie Brunner.

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1: Um 11 Uhr mit Alexander Terhorst. Der CDU-Verteidigungsexperte Roderich Kiesewetter hält die Entscheidung von US-Präsident Donald Trump, keine Tomahawk-Marschflugkörper in Deutschland zu stationieren, für einen Riesenfehler. Im ARD-Morgenmagazin und Deutschlandfunk sagte Kiesewetter, der Verzicht auf die Stationierung sei viel gravierender als der angekündigte Abzug tausender US-Soldaten. Das Signal sei, dass die USA nicht mehr verlässlich zur Abschreckung in Europa stünden. Darüber werde man sich im Kreml freuen. Der Iran hat mit Angriffen auf die US-Streitkräfte gedroht, sollten diese in die Straße von Hormuz einfahren. Teheran erklärte, die Sicherheit der Meerenge liege in den Händen des Iran. US-Präsident Donald Trump hat angekündigt, die USA wollten ab heute im Persischen Golf festsitzenden Schiffen eine Ausfahrt durch die blockierte Wasserstraße ermöglichen. In der armenischen Hauptstadt Jerewan hat ein Gipfeltreffen der Europäischen Politischen Gemeinschaft begonnen. Mehr als 40 Staat- und Regierungschefs wollen dabei unter anderem über die Kriege im Iran und in der Ukraine beraten. Vor Beginn der Gespräche erklärte der britische Premier Keir Starmer,

0: die Preise damit nur um rund 11 Cent niedriger als vor Inkrafttreten des Tankrabatts. SPD-Fraktionschef Matthias Miersch forderte das Bundeswirtschaftsministerium auf, die Maßnahmen nachzuschärfen und etwa Bußgelder zu verhängen. Beim gestrigen Fußball-Regionalligaspiel zwischen dem FSV Zwickau und Rot-Weiß Erfurt ist es zu einem rassistischen Eklat gekommen. Der Erfurter Spieler Raphael Asebay Mensa berichtete nach dem Spiel von Anfeindungen gegen seinen Teamkollegen Benny Boboy und ihn. Benny habe einen Spieler gefoult, ein Mann aus dem Fanblock habe daraufhin Afrikaner rausgerufen. Asebay Mensa sagte, er habe den Mann zur Rede gestellt, dieser habe weiter herumgebrüllt. Er forderte den FSV auf, ein Zeichen zu setzen und gegen den Mann ein Stadionverbot zu verhängen. Das waren die Nachrichten.
1: Das Wetter in der MDR Schlagerwelt. Heute scheint bei wechselnder Bewölkung immer mal die Sonne. Dann kommen erst vereinzelt am Abend dann häufiger Schauer ins Land. Die Höchstwerte erreichen 26 Grad. Morgen ziehen viele Wolken herein. In Sachsen und Ostthüringen gibt es aber noch mehr Sonnenschein. Ansonsten ziehen erneut Schauer und auch einzelne Gewitter auf. Dazu werden es maximal 23 Grad. Am Mittwoch ist es regnerisch und deutlich kühler.
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1: Willkommen in der 11-Uhr-Stunde. Und da habe ich jetzt die Hornets für Sie mit Mannequin.

0: Andy Borg, Herz an Herz. 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Das Duo Sunrise behauptet sich gerade mit Loreen auf Platz 1. Auf Platz 2 ist Christian Leis mit Weil wir Träumer sind. Und Simone und Charlie Brunner belegen mit Aus einem Guss gerade Platz Nummer 3. Und der vierte Platz, der ist an Neuansteigerin Maite Kelly gegangen mit dem Lied Ein Kuss in Paris. Also am besten, Sie klicken sich gleich auf ardschlagerwelt.de, voten mit und zwar bis übermorgen Mittag 12 Uhr. Die neue Ausgabe der ARD Schlagerhitparade hören Sie dann wieder am Freitagabend kurz nach 18 Uhr hier bei uns.
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1: Aus Sachsen mit Susanne Prager. In Sachsen haben in den vergangenen 10 Jahren rund 300 Milchviehbetriebe aufgegeben. Wie Juliane Streubel vom Sächsischen Landesbauernverband MDR Sachsen sagte, hielten diese zusammen etwa 30.000 Kühe. Laut Bauernverband ist die wirtschaftliche Lage vieler Höfe angespannt. Zwar produzierten sie immer noch ähnlich viel Milch, jedoch kämpften viele Betriebe mit sinkenden Milchpreisen. Dazu kämen die steigenden Kosten für Energie und Futter, etwa durch den Iran-Krieg. Das Weingut Wackerbarth aus Radebeul pflanzt ab heute mehr als 14.000 neue Rebstöcke in Diesbach-Soislitz. Wie das sächsische Staatsweingut mitteilte, nutzen die Winzer dazu eine Fläche von knapp 3,5 Hektar. Gepflanzt würden die beiden Sorten Riesling und Scheurebe. Die Rebstöcke sollen demnach in den kommenden 40 Jahren die Trauben für die Sektproduktion liefern. In Sachsen ist die Zahl der Fahrraddiebstähle im vergangenen Jahr zurückgegangen. Wie das Landeskriminalamt mitteilte, wurden im Jahr 2025 ca. 13.100 Fälle erfasst. Das sei der niedrigste Wert seit 2020. Die ermittelte Schadenssumme beläuft sich demnach auf mehr als 20 Millionen Euro. Die Aufklärungsquote bei Fahrraddiebstählen liegt bei etwa 14%. Leipzig bleibt bei Fahrraddiebstählen die Hochburg.
2: Das Wetter in Sachsen. Heute regnet es immer mal, zwischendurch gibt es aber auch immer wieder Auflockerungen. Zum Abend hin aber vermehrt Schauer und auch Gewitter. Dazu werden es maximal 26 Grad. Morgen gibt es dann deutlich mehr Wolken und Schauer als heute, dazu maximal nur 23 Grad. Am Mittwoch und Donnerstag ist es regnerisch und es wird deutlich kühler. Am Donnerstag werden nur noch maximal 13 Grad erreicht.
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2: Es ist schön, dass Sie dabei sind und gleich geht's um den Betrug bei Medikamentenwerbung im Internet, damit Sie nicht auf diese miesen Touren hereinfallen.
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0: Sie haben es vielleicht auch schon gesehen, ein Interview in den Tagesthemen. Moderator Ingo Zamperoni spricht mit dem bekannten ARD-Journalisten und Arzt Eckhard von Hirschhausen. Und zwar darüber, wie man in wenigen Tagen Diabetes loswerden kann. Sieht echt aus, ist aber ein kompletter Fake. Gefakte Videos, in denen seriöse Prominente scheinbar für Produkte werben, gibt's im Internet jede Menge. Hirschhausen ist diesen Fällen nachgegangen und hat die Mechanismen dahinter aufgespürt. Und Sven Kästner aus der ARD-Wissenschaftsredaktion erzählt uns jetzt, wie es läuft.
1: Okay, das Video klingt wie Eckhard von Hirschhausen, prominenter Arzt und ARD-Wissenschaftsjournalist. Und es sieht auch so aus.
2: Sie werden erstaunt sein, dass Sie Diabetes in nur 17 Stunden loswerden können, ohne Ihr Zuhause zu verlassen.
1: Ein zweifelhaftes Versprechen. Und Ärzte dürfen in Deutschland gar nicht für Medikamente werben. Das Video ist ein Deepfake, aber es kursierte lange auf bekannten Social-Media-Websites. Bild und Stimme sind digital geklont. Dubiose Geschäftemacher missbrauchen den seriösen Ruf des Journalisten, um wirkungslose Scheinpräparate zu verkaufen. Und das hier, das sagt der echte Eckhard von Hirschhausen dazu.
3: Wenn ich diese Fakes höre, dann kriege ich manchmal Gänsehaut, weil ich natürlich genau weiß, das habe ich so nie gesagt. Und gleichzeitig muss man sagen, sie werden immer besser und dass ich mich wirklich kneifen muss und sage, verdammt, das klingt wie ich und das war ich nicht. Und ich kann Ihnen sagen, das geht unter die Haut, das geht an die Substanz.
1: 2000 Videofakes allein mit Hirschhausens Gesicht und Stimme sind aktuell im Umlauf. In seiner ARD-Doku untersucht Hirschhausen den Medizinbetrug genauer. Er spricht mit Opfern, die auf die nahezu perfekten Fakes hereingefallen sind und viel Geld verloren haben.
4: Ich habe eine Anzeige gefunden von Herrn Hirschhausen und er machte für ein Präparat Reklame, was Schmerzen nehmen soll. Und dann habe ich gedacht, wenn er es macht, dann bestellst du das mal.
1: Ein Whistleblower berichtet im Film, wie die Hilfesuchenden am Telefon in geschickten Verkaufsgesprächen überredet werden, enorme Mengen der falschen Medikamente zu bestellen. Hirschhausen kritisiert, dass die großen Plattformen unsere Daten auch an solche Betrüger verkaufen.
3: Meta macht nach durchgestochenen Informationen, die wir geprüft haben, geschätzt 10% des weltweiten Umsatzes im Jahr 2024 mit Fakes, mit Scam, mit gefälschten Anzeigen. Und das sind 16 Milliarden Dollar. Es geht also um unfassbar viel Geld.
1: Deshalb fordert der Mediziner von der EU-Kommission strengere Regeln auf europäischer Ebene. Den Facebook-Mutterkonzern hatte er sogar erfolgreich darauf verklagt, die gefälschten Videos zu löschen. Trotzdem sind nach Hirschhausens Angaben 70% noch im Netz.
3: Mein Ziel ist natürlich, dass dieser Spuk aufhört und dass wir Gesetze, die es gibt, auch durchsetzen können, dass wir neue Gesetze für die rasante Entwicklung im KI, im digitalen Bereich anpassen und dass nicht nur ich, sondern auch alle Kolleginnen und Kollegen, die davon betroffen sind, schneller Abhilfe bekommen.
0: Eckhard von Hirschhausen deckt die Deepfake-Mafia auf. 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
1: Um 12 Uhr mit Mirko Jugelt. Der CDU-Verteidigungsexperte Roderich Kiesewetter hält die Entscheidung von US-Präsident Donald Trump, keine Tomahawk-Marschflugkörper in Deutschland zu stationieren, für einen Riesenfehler. Im ARD-Morgenmagazin und im Deutschlandfunk sagte Kiesewetter, der Verzicht auf die Stationierung sei viel gravierender als der angekündigte Abzug tausender US-Soldaten. Das Signal sei, dass die USA nicht mehr verlässlich zur Abschreckung in Europa stünden. Darüber werde man sich im Kreml freuen. Der Iran hat mit Angriffen auf die US-Streitkräfte gedroht, sollten diese in die Straße von Hormus einfahren. Teheran erklärte, die Sicherheit der Meerenge liege in den Händen des Iran. US-Präsident Donald Trump hatte angekündigt, die USA wollten ab heute im Persischen Golf festsitzenden Schiffen eine Ausfahrt durch die blockierte Wasserstraße ermöglichen. Details nannte er nicht. Die Flughäfen Leipzig, Halle und Dresden melden erstmals seit Jahren Gewinn. Wie die Mitteldeutsche Flughafen AG mitteilte, stand im Geschäftsjahr 2025 unterm Strich ein Überschuss von 10,5 Millionen Euro. Im Jahr zuvor hatte es noch einen Verlust von mehr als 53 Millionen Euro gegeben. Die Umsätze seien trotz sinkender Fluggastzahlen um gut 8% gestiegen. Der Chef der Flughafen AG, Götz Amelmann, sagte, die Trendwende sei eingeleitet, die operativen Maßnahmen griffen. Zum positiven Ergebnis hätten aber auch staatliche Erstattungen für Sicherheitsaufgaben beigetragen. Das soziale Miteinander in Deutschland hat sich nach Einschätzung der Bundesbürger verschlechtert. In einer Forsa-Umfrage für die Krankenkasse DAK Gesundheit bewerteten 67% der rund 1000 Befragten das Miteinander.

0: Über einen Spieler gefault. Ein Mann aus dem Fanblock habe daraufhin Afrikaner rausgerufen. Asibe Mensah sagte, er habe den Mann zur Rede gestellt, dieser habe aber weiter herumgebrüllt. Asibe Mensah forderte den FSV auf, gegen den Mann ein Stadionverbot zu verhängen. Das waren die Nachrichten.
1: Das Wetter in der MDR Schlagerwelt. Heute scheint bei wechselnder Bewölkung immer mal die Sonne. Dann kommen erst vereinzelt, am Abend dann häufiger Schauer ins Land. Die Höchstwerte erreichen 26 Grad. Morgen ziehen viele Wolken herein. In Sachsen und Ostthüringen gibt's aber noch mehr Sonnenschein. Ansonsten ziehen erneut Schauer und auch einzelne Gewitter auf. Dazu werden es maximal 23 Grad. Am Mittwoch ist es regnerisch und deutlich kühler.
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1: Und wunderbar beflügelt geht's jetzt rein in die Mittagszeit mit André Stade.

Drafi Deutscher war das in der MDR Schlagerwelt mit einem Hit aus dem Jahr 1991. Und wir springen wieder hinein in die Gegenwart und schauen zu Joe Heindle. Er hat jetzt einen Riesensprung gemacht und ist mit seinem Lied Schwer zu erklären von 0 auf den 5. Platz unserer ARD Schlager-Hitparade gesprungen. Alle Achtung! Und ich bin schon gespannt, ob es für ihn mit diesem Lied noch höher hinaufgeht. Sie wissen ja, wenn es Ihnen gefällt, mitvoten über ARD-Schlagerhitparade.de. Und hier ist er, sein aktueller Hit. Schwer.

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1: Aus Sachsen mit Susanne Prager. Der Erlös aus dem Goldschatz von Bannewitz bei Dresden wird am Nachmittag an die Vereine überreicht. MDR-Sachsen-Reporter Micha Steinwachs sagte zu den Hintergründen, dass das Gold im Oktober bei Mäharbeiten gefunden wurde. Dann gingen die 10 kleinen Goldbarren zunächst an die Polizei. Die gab den Schatz dann weiter an die Gemeinde. Heute kauft die Ostsächsische Sparkasse das Gold im Wert von knapp 40.000 Euro an und überreicht dann die Schecks an rund 30 Vereine. Der Gemeinderat entschied am vergangenen Dienstag, dass unter anderem der Feuerwehr, Karnevalsverein sowie Jugendclubs von dem Sensationsfund profitieren sollen. Bei dem Waldbrand im Nationalpark Böhmische Schweiz an der Grenze zu Sachsen hoffen die Verantwortlichen auf Regen. Wie Nationalparkleiter Thomas Salo, MDR Sachsen, sagte, werde erst diese Entspannung bringen. Allerdings sei erst Dienstag oder Mittwoch mit Regen zu rechnen. Bis dahin werden eine Teilfläche des Waldbrandgebietes weiter intensiv gelöscht. Auf zwei anderen ist der Brand den Angaben zufolge unter Kontrolle. Der Brand weitet sich laut Nationalparkleiter nicht weiter aus. Die Löscharbeiten zeigten Wirkung. In der Fußballregionalliga soll es bei einem Heimspiel des FSV Zwickau zu einem rassistischen Vorfall gekommen sein. Medienberichten zufolge wurden gestern zwei Spieler von Rot-Weiß Erfurt beleidigt. Der Schiedsrichter habe das Spiel kurz unterbrochen. Der Täter ist unbekannt. Der nordostdeutsche Fußballverein wird den Vorfall prüfen.
2: Das Wetter in Sachsen. Heute regnet es immer mal, zwischendurch gibt es aber auch immer wieder Auflockerungen. Zum Abend hin aber vermehrt Schauer und auch Gewitter. Dazu werden es maximal 26 Grad. Morgen gibt es dann deutlich mehr Wolken und Schauer als heute, dazu maximal nur 23 Grad. Am Mittwoch und Donnerstag ist es regnerisch und es wird deutlich kühler. Am Donnerstag werden nur noch maximal 13 Grad erreicht.
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2: Wie schön, dass Sie mit uns die Mittagszeit genießen. Dazu passt auch jetzt dieses Lied von Roger Whittaker wunderbar dazu. Sag mir, wo du bist.

0: Die Schlagerpiloten und Paris. Und sie zieht's momentan auch nirgendwo hin. Anita Hoffmann. Vor kurzem war sie ja voller Begeisterung bei ihrem Fantreffen in Mühlhausen im dortigen Bratwurstmuseum und ist da rundum gefeiert worden. Und auch sonst scheint sie richtig gut zu gehen. Denn nachdem sie 35 Jahre lang mit ihrer Schwester Alexandra gemeinsam als Geschwister Hoffmann auf der Bühne stand, hat sie nach der Trennung des Duos hart gearbeitet, um auch als Solokünstlerin Fuß zu fassen. Und das ist ihr gelungen. Anita Hoffmann hat 2024 gleich zwei Meilensteine gesetzt. Ihre Biografie sei einfach nur schön und ihr Debütalbum voll auf Schlager. Ja, dazu noch zwei Tourneen. Da geht's da natürlich ziemlich turbulent zu. Und was macht sie, damit ihre Liebe darüber nicht zu kurz kommt? Anita und ihr Mann pflegen viele kleine Rituale, sagt sie. Vom spontanen Tänzchen in der Küche bis hin zu albernen Selfies, die die beiden sich zuschicken, um den anderen zum Lachen zu bringen. Denn beide wissen, Humor hält zusammen. Ja, und heute geht Anita Hoffmann auch wieder leichtfüßig durchs Leben, steht selbstbewusst auf eigenen Beinen, privat wie beruflich. Gut gemacht.
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Susanne Schubert war das und das war auch der erste Teil unserer MDR Schlagerwelt für heute. Nach den 13 Uhr Nachrichten ist mein Kollege Klaus Schräder-Grau wieder für Sie da und hat viele Schlagergeschichten auf Lager. Ich bin Brigitte Meier und wenn Sie wollen, können Sie auch morgen früh wieder mit mir in den Tag starten, hier in der MDR Schlagerwelt.

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1: Um 13 Uhr mit Mirko Jugelt. Eine Mehrheit der Deutschen bejaht die Demokratie, kritisiert aber die Umsetzung. Dem Demokratiemonitor der Bertelsmann Stiftung zufolge befürworten 82% ausdrücklich die demokratischen Werte und Spielregeln. Somit ist die Zustimmung im Vergleich zu 2019 leicht gestiegen. Auch Wahlen und politische Parteien erhalten hohe Zustimmungswerte. Mit dem Funktionieren der Demokratie sind jedoch nur 29% zufrieden. Allerdings ist auch dieser Wert höher als bei der letzten Studie. Die iranische Armee hat offenbar ein US-Militärschiff daran gehindert, in die Straße von Hormuz einzufahren. Wie die Nachrichtenagentur Fars berichtet, wurden zwei Raketen auf das Schiff abgefeuert. Von US-Seite gab es dazu zunächst keine Stellungnahme. US-Präsident Donald Trump hatte angekündigt, die USA wollten ab heute im Persischen Golf festsitzenden Schiffen eine Ausfahrt durch die blockierte Meerenge ermöglichen. Der Iran drohte daraufhin mit Angriffen auf die US-Marine. Der April ist in Deutschland der teuerste Tankmonat aller Zeiten gewesen. Nach ADAC-Daten waren sowohl Benzin als auch Diesel so teuer wie nie zuvor. Ein Liter E10 kostete demnach im Monatsdurchschnitt 2,11 Euro je Liter. Der Dieselpreis lag bei 2,27 Euro. Allerdings hatte zuletzt auch die Inflation wieder angezogen. Inflationsbereinigt sind die Spritpreise zwar immer noch hoch, aber nicht auf Rekordniveau. Der CDU-Verteidigungsexperte Roderich Kiesewetter hält die Entscheidung von US-Präsident Donald Trump, keine Tomahawk-Marschflugkörper in Deutschland zu stationieren, für einen Riesenfehler. Im ARD-Morgenmagazin und im Deutschlandfunk sagte Kiesewetter, der Verzicht auf die Stationierung sei viel gravierender als der angekündigte Abzug tausender US-Soldaten. Das Signal sei, dass die USA nicht mehr verlässlich zur Abschreckung in Europa stünden. Darüber werde man sich im Kreml freuen. Die Flughäfen Leipzig-Halle und Dresden melden erstmals seit Jahren wieder Gewinne. Wie die Mitteldeutsche Flughafen AG mitteilte, wurde 2025 ein Überschuss

0: 20 Grad. In der Nacht stark bewölkt und Durchzug von Schauern 13 bis 10 Grad. Morgen viele Wolken, nur wenig Sonne und immer wieder Schauer oder auch Gewitter bei 16 bis 23 Grad. Am Mittwoch stark bewölkt, regnerisch und deutlich kühler. Nur noch Werte um 13 Grad.
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0: Herzlich willkommen und los geht's in den Montagnachmittag mit Olaf Berger. Geh zum Teufel, mein Engel.
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0: Das war Michelle in der MDR-Schlagerwelt. Ja, und sie waren ja auch das Schlagertraumpaar und nun das überraschende Liebesaus. Nach 4 gemeinsamen Jahren haben Michelle und Erik Philippi ihre Trennung bekannt gegeben. Besonders bitter dabei, erst im Februar, da machte ja Erik seiner Michelle an ihrem Geburtstag und während ihres Abschiedskonzerts einen Heiratsantrag. Und nun hat sich der 29-Jährige von Michelle getrennt, wie er im Gespräch mit der Bild klarstellt. Die Entscheidung, sich zu trennen, ging von mir aus, so der Musiker. Einen genauen Grund, warum die Liebe zwischen den beiden so plötzlich erloschen ist, nennen Erik und Michelle nicht. Sie bräuchten nun vor allem erstmal etwas Zeit, um die Trennung zu verarbeiten, hieß es. Bei allem Herzschmerz schaut Michelle aber auch schon in die Zukunft. Ich bin ja ein Stehaufmännchen. Krone richten und weiter geht's. Allerdings würde ich jetzt sagen, mir ginge es gut, dann wäre das gelogen. Mehr dazu bei uns im Netz.
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1: Aus Sachsen mit Susanne Prager. Nach einem LKW-Unfall ist die Autobahn 14 Richtung Magdeburg zwischen Leipzig-Nord und Leipzig-Mitte vollgesperrt. Laut Augenzeugenberichten ist der Lastwagen umgekippt und liegt quer über alle drei Fahrspuren. Wie die Polizei mitteilt, war er mit einem Transporter kollidiert. Zur genauen Unfallursache, weiteren Beteiligten oder möglichen Verletzten machte sie keine Angaben. Der Stau erstreckt sich über mehrere Kilometer. Trotz der gesunkenen Asylbewerberzahl will Bundesinnenminister Dobrindt an den Grenzkontrollen festhalten. Das sagte er in der ARD-Sendung Bericht aus Berlin. Demnach gebe es an der Grenze nach wie vor Zurückweisungen. Dobrindt hatte die Grenzkontrollen im Mai 2025 intensiviert. Im April dieses Jahres hatten deutlich weniger Menschen in Deutschland erstmals einen Asylantrag gestellt als im vergangenen Jahr. Nach Informationen des Bundesinnenministeriums lag die Zahl bei ca. 6.100. Das waren knapp ein Drittel weniger als im Vorjahresmonat. Das Kult-Comedy-Duo Elsterglanz ist mit der Chemnitzer Biene ausgezeichnet worden. Dili und Svenny erhielten den Ehrenpreis der Stadthalle Chemnitz für drei ausverkaufte Shows in Folge. Das Duo aus Sachsen-Anhalt wird damit ebenfalls an der Ruhmeswand der Halle verewigt, neben Komikern wie Urban Priol, Ralf Schmitz und Kristall. Bekannt wurde Elsterglanz vor allem über YouTube mit Kultsprüchen wie »Mache Eier« und »Was war's Letzte?« und Sauerkirschen.
2: Und das Wetter in Sachsen bis zum Abend: Sonne und Wolken, überwiegend trocken, 23 bis 26 Grad. In der Nacht stellenweise Regen bei 13 bis 9 Grad. Morgen viele Wolken, nur zwischendurch etwas Sonne, wiederholt ziehen Schauer durch, am Nachmittag und am Abend auch Gewitter, 19 bis 23 Grad. Am Mittwoch regnet es immer wieder, es wird deutlich kühler, nur noch 13 Grad.
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0: Wenn du fühlst, was ich fühle, ja, und wettertechnisch fühlen wir eigentlich im Moment noch ein wenig den Sommer, Temperaturen noch so um die 23, 24 Grad. Ralf Valencia bei uns im MDR Wetterstudio, es ist eigentlich doch heute der schönste Tag der Woche, oder?
1: Ja, das könnte man vielleicht schon sagen, denn in der Wochenmitte wird es dann auf jeden Fall deutlich kühler. Heute kann man die Sonne noch mal genießen, auch wenn es jetzt schon ein paar mehr Wolken gibt, gerade im Norden von Sachsen-Anhalt. Und dort bilden sich jetzt auch schon Schauer, gerade noch so über Niedersachsen, aber die ersten Ausläufer, die gibt es jetzt auch schon so in der Region um Salzwedel herum. Und die Schauertätigkeit, die wird im Laufe des Nachmittags dann auch zunehmen. Das Ganze passiert bei Temperaturen so um die 23 Grad. Im Osten von Sachsen haben wir noch Reste dieser warmen Luft. Da sind wir dann heute bei 26 Grad.
0: Und es wird ja kühler, ne?
1: Morgen schaffen wir noch mal 18 bis 23 Grad. Die 23 Grad gibt es im Osten von Sachsen. Und morgen gibt es dann schon mehr Wolken als Sonne und häufiger mal Schauer oder Gewitter. Heute geht das noch relativ vereinzelt los. Und am Mittwoch, da gibt es dann wirklich viele Wolken und immer häufiger Regen. Und bei den Temperaturen sind wir am Mittwoch dann bei Höchstwerten so zwischen 13 und 15 Grad.
0: Das ist ja deutlich weniger. Ralf Valencia im MDR Wetterstudio. Danke für die Aussicht.
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1: Um 14 Uhr mit Mirko Jugelt. Eine Mehrheit der Deutschen bejaht die Demokratie, kritisiert aber die Umsetzung. Dem Demokratiemonitor der Bertelsmann Stiftung zufolge befürworten 82% ausdrücklich die demokratischen Werte und Spielregeln. Somit ist die Zustimmung im Vergleich zu 2019 leicht gestiegen. Auch Wahlen und politische Parteien erhalten hohe Zustimmungswerte. Mit dem Funktionieren der Demokratie sind jedoch nur 29% zufrieden. Allerdings ist auch dieser Wert höher als bei der letzten Studie. Die geplante Integration der sächsischen VW-Werke in die Volkswagen AG verzögert sich. Wie das Unternehmen bestätigte, wird der Prozess mehr Zeit in Anspruch nehmen als ursprünglich geplant. Der genaue Grund wurde nicht genannt. Die Volkswagen Sachsen GmbH mit ihren Standorten Zwickau, Chemnitz und Dresden firmiert bisher als eigenständiges Unternehmen. Allerdings ist per Tarifvertrag eine Überführung in die Muttergesellschaft vereinbart. Rund 10.000 Mitarbeiter sollten zum 1. Januar einen Arbeitsvertrag der Volkswagen AG bekommen. Der April ist in Deutschland der teuerste Tankmonat aller Zeiten gewesen. Nach ADAC-Daten waren sowohl Benzin als auch Diesel so teuer wie nie zuvor. Ein Liter E10 kostete demnach im Monatsdurchschnitt 2,11 Euro je Liter. Der Dieselpreis lag bei 2,27 Euro. Allerdings hatte zuletzt auch die Inflation wieder angezogen. Inflationsbereinigt sind die Spritpreise zwar immer noch hoch, aber nicht auf Rekordniveau. Die iranische Armee hat offenbar ein US-Militärschiff daran gehindert, in die Straße von Hormus einzufahren. Wie die Nachrichtenagentur Fars berichtet, wurden zwei Raketen auf das Schiff abgefeuert. Das US-Militär wies das zurück und erklärte, es sei keine Fregatte getroffen worden. US-Präsident Donald Trump hatte angekündigt, die USA wollten ab heute im Persischen Golf festsitzenden Schiffen eine Ausfahrt durch die blockierte Meerenge ermöglichen. Der Iran drohte daraufhin mit Angriffen auf die US-Marine. Im Jerichoer Land ist eine Frau durch eine Selbstschussanlage schwer verletzt worden. Laut Polizei ereignete sich der Vorfall am Samstag. Demnach wollte die Frau in Danichko ihren entlaufenen Hund von einem privaten Grundstück holen. Die 54-Jährige sei von einer Ladung Schrot getroffen worden, schwebe aber nicht mehr in Lebensgefahr. Selbstschussanlagen sind in Deutschland verboten. Die Polizei stellte beim Grundstücksbesitzer weitere Schusswaffen und gefährliche Gegenstände sicher. Das waren die Nachrichten.
2: Und das Wetter für die MDR-Schlagerwelt.

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1: Willkommen in der Schlagerwelt des Mitteldeutschen Rundfunks. Und jetzt ein Titel, den kann man wunderbar mitträllern, mitsummen, was Sie wollen. Ich war noch niemals in New York. Von Udo Jürgens.
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0: Ein Klassiker von Regina Toss. Und jetzt gleich Carlo Schenker aus der Schweiz. Sie kennen ihn besser als Leonard. Seit über 4 Jahrzehnten steht er erfolgreich auf der Schlagerbühne. An seine Anfänge kann er sich aber noch gut erinnern.
1: Ich habe wirklich ja damals ein Lied komponiert, habe das in einen Musikverlag geschickt und auch geschrieben, ich würde die Produktion selber bezahlen, was dann wirklich auch der Auslöser war. Und dann ging es doch relativ einfach. Also ich habe einen Produzenten in Deutschland gefunden, schon auch immer wieder mit Enttäuschungen dazwischen, mit Versprechungen, die dann nicht gehalten wurden. Aber so richtig hart kämpfen musste ich eigentlich nicht. Also von dem her hatte ich doch immer noch Glück gehabt.

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1: Aus Sachsen mit Susanne Prager. Bürger aus der Region Südwestsachsen können ab sofort Einblicke in den Raumordnungsplan Wind nehmen. Damit können sie nach Behördenangaben Stellung zu den öffentlich auslegenden Plänen beziehen. Insgesamt sind knapp 130 Windenergiegebiete zwischen Plauen und Freiberg geplant. Ziel ist es, 1,3% der Regionalfläche für Windkraft auszuweisen. Der Plan kann online aufgerufen werden. Zudem ist in der Stadtverwaltung Chemnitz und in den Landratsämtern einsehbar. Sachsen stockt bei der Waldbrandbekämpfung weiter auf. Innenminister Schuster übergab am Vormittag den Angaben nach insgesamt 15 Tanklöschfahrzeuge an die Katastrophenschutzeinheiten, darunter 5 Großtanklöschfahrzeuge. Nach dem schweren Waldbrand in Bad Schandau vor 4 Jahren hatte der Freistaat beschlossen, den Brandschutz auszuweiten. Demnach sollen zukünftig alle Landkreise jeweils eine eigene spezialisierte Feuerwehreinheit erhalten. Bislang haben 6 Landkreise einen solchen Löschzug zu Waldbrandbekämpfung. Ein betrunkener Fußgänger hat gestern Mittag auf der Autobahn 14 bei Leipzig mehrere Unfälle verursacht. Dabei wurden nach Polizeiangaben 3 weitere Menschen verletzt. Der 40-Jährige sei über die Leitplanken geklettert und habe mehrere Gefahrenbremsungen ausgelöst. Die Polizei griff den Mann verletzt am Bahnhof Flughafen Leipzig-Halle auf. Gegen ihn wird wegen Gefährdung des Straßenverkehrs und unerlaubten Entfernens vom Unfallort ermittelt.
2: Das Wetter in Sachsen bis zum Abend, Sonne und Wolken überwiegend trocken, 23 bis 26 Grad. In der Nacht stellenweise Regen bei 13 bis 9 Grad. Morgen viele Wolken, nur zwischendurch etwas Sonne, wiederholt ziehen Schauer durch, am Nachmittag und am Abend auch Gewitter, 19 bis 23 Grad. Am Mittwoch regnet es immer wieder, es wird deutlich kühler, nur noch 13 Grad.
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0: Sie hat die Liebe verspielt, die große Liebe in Monte Carlo, das war Gitte. Schwer gefragt, im deutschen Fernsehen sind im Moment Feuerwehr-Dokus. Ein prominentes Beispiel ist die ARD-Serie Feuer und Flamme, die der WDR und der SWR gemeinsam produzieren. Und heute ist auch der internationale Tag der Feuerwehrleute. Und wir haben mal die kleinen Leute gefragt, was denn so Feuerwehrleute im Alltag so leisten müssen.
1: Feuer löschen, Leute retten, Boot fahren, Auto fahren, LKW fahren.
2: Sie müssen sich trauen, Leute zu retten bei einem Brand und bei Überschwemmungen. Mutig sein, geschickt sein, sich alles merken können. Zum Beispiel, wenn ein Anruf kommt, welche Straße, wo der Brand ist.
3: Also Feuerwehrleute müssen konzentriert sein bei der Arbeit, Brände löschen. Beim Unfall, wenn dann ein Mensch eingequetscht ist, müssen sie das so aufschneiden.
4: Manchmal ist auch eine Katze im Baum verfangen und da muss auch ein Feuerwehrmann eine Katze auf den Baum retten.
5: Tag und Nacht auch Arbeit.
6: Also ich stelle es mir cool vor, aber ich würde keiner werden.
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1: Um 15 Uhr mit Mirko Jugelt. Eine Mehrheit der Deutschen bejaht die Demokratie, kritisiert aber die Umsetzung. Dem Demokratiemonitor der Bertelsmann Stiftung zufolge befürworten 82% ausdrücklich die demokratischen Werte und Spielregeln. Somit ist die Zustimmung im Vergleich zu 2019 leicht gestiegen. Auch Wahlen und politische Parteien erhalten hohe Zustimmungswerte. Mit dem Funktionieren der Demokratie sind jedoch nur 29% zufrieden. Allerdings ist auch dieser Wert höher als bei der letzten Studie. Die geplante Integration der sächsischen VW-Werke in die Volkswagen AG verzögert sich. Wie das Unternehmen bestätigte, wird der Prozess mehr Zeit in Anspruch nehmen als ursprünglich geplant. Der genaue Grund wurde nicht genannt. Die Volkswagen Sachsen GmbH mit ihren Standorten Zwickau, Chemnitz und Dresden firmiert bisher als eigenständiges Unternehmen. Allerdings ist per Tarifvertrag eine Überführung in die Muttergesellschaft vereinbart. Rund 10.000 Mitarbeiter sollten zum 1. Januar einen Arbeitsvertrag der Volkswagen AG bekommen. Das US-Militär hat Berichte zurückgewiesen, eines seiner Schiffe sei von zwei iranischen Raketen getroffen worden. Das Regionalkommando erklärte, es habe keinen Beschuss gegeben. Zuvor hatte die iranische Nachrichtenagentur Fars über einen solchen Angriff berichtet. Das US-Schiff sei dadurch daran gehindert worden, in die Straße von Hormuz zu fahren. US-Präsident Donald Trump hatte angekündigt, die Marine werde ab heute festsitzende Schiffe durch die blockierte Meerenge eskortieren. Im Jerichoer Land ist eine Frau durch eine Selbstschussanlage schwer verletzt worden. Laut Polizei ereignete sich der Vorfall am Samstag. Demnach wollte die Frau in Danichko ihren entlaufenen Hund von einem privaten Grundstück holen. Die 54-Jährige sei von einer Ladung Schrot getroffen worden, schwebe aber nicht mehr in Lebensgefahr. Selbstschussanlagen sind in Deutschland verboten. Die Polizei stellte beim Grundstücksbesitzer weitere Schusswaffen und gefährliche Gegenstände sicher. Nach dem mutmaßlichen Hantavirus-Ausbruch auf einem niederländischen Kreuzfahrtschiff dürfen die Passagiere vorerst nicht in Kapverde an Land gehen. Die Behörden des afrikanischen Inselstaates untersagten dem Schiff im Hafen der Hauptstadt Praia einzulaufen. Drei Passagiere auf dem Kreuzfahrtschiff waren mutmaßlich nach einer Infektion mit dem Hantavirus gestorben. Offiziellen Angaben zufolge sind zwei der Toten Niederländer. Das Virus wird vor allem durch den Kontakt mit Nagetieren übertragen. Das waren die Nachrichten.
2: Und das Wetter für die MDR Schlagerwelt bis zum Abend. Sonne mit Wolken und vereinzelt Schauer, 21 bis 26 Grad. In der Nacht stark bewölkt und Durchzug von Schauern, 13 bis 10 Grad. Morgen viele Wolken, nur wenig Sonne und immer wieder Schauer oder auch Gewitter bei 16 bis 23 Grad. Am Mittwoch stark bewölkt, regnerisch und deutlich kühler. Nur noch Werte um 13 Grad.
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0: Da, wo die Abenteuer sind, das war IC Falkenberg. Ute Freudenberg ist ja seit knapp 2 Jahren im wohlverdienten Ruhestand. Kürzlich war die Sängerin in der Veranstaltungsreihe Missverstehen Sie mich richtig mit Gregor Gysi zu Gast. Und dabei sprach sie über ihr Leben und auch über die schwierige Zeit nach ihrer Flucht aus der DDR in die Bundesrepublik, die sehr von Angst geprägt gewesen sei. Ich habe auch in Düsseldorf fast 2 Jahre lang Angst um mein Leben gehabt, so Ute Freudenberg. Und auch nach dem Fall der Mauer habe sie noch gezögert, in ihre alte Heimat zurückzugehen. 1995 hatte sie dann in Weimar einen Auftritt, der in ihren Augen der emotionalste Moment in ihrer Karriere gewesen sei. Sie habe den Titel Jugendliebe angesagt und daraufhin seien unzählige Menschen mit Rosen auf die Bühne gekommen und alle hätten geweint. Am Ende sei sie so berührt gewesen, dass sie spontan auf der Bühne verkündet hat: Wisst ihr was, liebe Weimarer, ich werde mir ab morgen wieder hier eine Wohnung suchen. Ich habe mich jetzt gerade dazu entschlossen. Ich komme wieder nach Hause zurück. Und in Weimar lebt sie ja bis heute. Mehr dazu bei uns im Netz.
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1: Aus Sachsen mit Susanne Prager. Nach jahrelangen Verlusten haben die Flughäfen Leipzig-Halle und Dresden erstmals Gewinn gemacht. Wie die Mitteldeutsche Flughafen AG mitteilte, lag der Überschuss bei rund 10 Millionen Euro. Im Jahr zuvor gab es noch ein Minus von etwa 54 Millionen Euro. Ein Grund für den Gewinn sei der gestiegene Umsatz um 8%. Zudem bauen beide Flughäfen Personal ab. Bis Ende des Jahres sollen weitere insgesamt 250 Stellen gestrichen werden. Laut Leipziger Volkszeitung zahlt auch die HL mehr Gebühren für den Frachtverkehr. Für Passagiere sei das Parken an den Flughäfen Leipzig-Halle sowie Dresden teurer geworden. Sachsen rüstet bei der Waldbrandbekämpfung weiter auf. Wie das Innenministerium mitteilte, wurden 15 Tanklöschfahrzeuge übergeben. Unter anderem erhielten die Landkreise Bautzen, Erzgebirgskreis, Görlitz und Leipzig Fahrzeuge. Diese kosteten laut Ministerium fast 8 Millionen Euro. Nach dem schweren Waldbrand in Bad Schandau vor 4 Jahren hatte der Freistaat beschlossen, den Brandschutz auszuweiten. Demnach sollen alle Landkreise eine spezialisierte Feuerwehreinheit für Waldbrände erhalten. Das Weingut Wackerbart in Radebeul pflanzt ab heute mehr als 14.000 neue Rebstöcke in die Isbach-Säuslitz. Wie das sächsische Staatsweingut mitteilte, nutzen die Winzer dazu eine Fläche von knapp 3,5 Hektar. Gepflanzt würden die beiden Sorten Riesling und Scheurebe. Die Rebstöcke sollen demnach in den kommenden 40 Jahren die Trauben für die Sektproduktion liefern.
2: Das Wetter in Sachsen bis zum Abend, Sonne und Wolken überwiegend trocken, 23 bis 26 Grad. In der Nacht stellenweise Regen bei 13 bis 9 Grad. Morgen viele Wolken, nur zwischendurch etwas Sonne, wiederholt ziehen Schauer durch, am Nachmittag und am Abend auch Gewitter, 19 bis 23 Grad. Am Mittwoch regnet es immer wieder, es wird deutlich kühler, nur noch 13 Grad.
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3: Hallo, hier ist Jens Bogner. 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

0: Hallo Welt. Andreas Zaron war das.
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0: Wenn es um die Deutsche Bahn geht, dann wird es oftmals amüsant. Doch an dieser Stelle soll es mal nicht um volle Züge oder Verspätungen gehen, sondern ums Warten der ganz anderen Art. Denn am ICE-Bahnhof in Erfurt auf Bahnsteig 3A, da steht ein Wartehäuschen zwar schon seit Jahren bereit, eröffnet wurde es aber bis heute nicht. Einzelheiten zu dieser Provinzposse erzählt uns Antje Kirsten.
2: Den gläsernen Wartepavillon versperrt eine Warnbarke. An der Tür flattert ein Papierschild. Darauf steht: Warteraum gesperrt. Das steht da schon seit Jahren, winkt Steffen Petermann nur noch ab. Als Bahnvielfahrer kann er über diesen Irrsinn, wie er meint, nur noch den Kopf schütteln.
3: Das geht mir im Kopf rum. 2022 sollte die Eröffnung sein. Es war auch schon mal ein Schild dran letztes Jahr im Sommer. Wir freuen uns, Sie bald zu begrüßen. Schöner Warten im Erfurter Bahnhof.
2: Er hatte sich vor 4 Jahren bei uns, dem MDR, gemeldet. Wir sollten doch mal nachhaken, warum so ein kleines Bauprojekt ewig nicht fertig wird. Seitdem gehen die Mails im Halbjahrestakt zur Bahn hin und her.
3: Den Herbst- und Wintermonaten ist es hier doch sehr kühl und sehr zugig. Und wenn dann die Züge mal wieder Verspätung haben, möchte ich mich gern hier reinsetzen.
2: Der kleine Pavillon hat übrigens nach Bahnangaben über 1 Million Euro gekostet. Bänke sind auch schon drin. Und wer reinschaut, sieht, dass eine Abdeckung im Fußboden beiseite geschoben ist. Und es sieht so aus, als ob der Elektriker jede Minute zurückkommt.
3: Es sieht seit 3 Jahren so aus, als ob sich hier gar nichts bewegt. Obwohl schon die Bänke drin sind, der Monitor ist drin, die Türen sind drin.
2: Auf erneute Anfrage teilt die Bahn jetzt per Mail mit, dass sie nichts mitzuteilen hat. Außer die Inbetriebnahme verzögert sich weiter. Jetzt müssten Mängel behoben werden.
4: Die hohen Sicherheits- und Qualitätskriterien der DB wurden bei der Errichtung des Pavillons durch die beauftragten Firmen nicht erfüllt. Nachbesserungsbedarf wurde unter anderem bei der technischen Gebäudeausrüstung festgestellt. Wir bitten um Verständnis, dass Gründlichkeit, Funktionalität und Sicherheit Vorrang vor einer verfrühten Inbetriebnahme haben.
2: Verfrühte Inbetriebnahme? Nun gut, jetzt wird zumindest in der Mail das Jahresende als Eröffnungstermin angepeilt. Das Warten aufs Wartehäuschen geht also weiter.
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Das war Karel Gott. Gleich um 16 Uhr unsere Nachrichten und in der kommenden Stunde, da geht es um einen Kinderstar und um einen Kölschenstar, nämlich um Trude Herr. Sie wäre heute 99 Jahre alt geworden. Mehr dazu dann später. Jetzt erst einmal die Baccarole in der Nacht.

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1: Um 16 Uhr mit Mirko Jugelt. Zwei Handelsschiffe unter US-Flagge haben nach Angaben des US-Militärs die Straße von Hormuz passiert. Das Regionalkommando teilte mit, es handele sich um den ersten Schritt einer von Präsident Donald Trump verkündeten Initiative zur Befreiung der festsitzenden Tanker. Dazu seien zwei US-Zerstörer durch die Straße von Hormuz in den Persischen Golf eingefahren. Die iranischen Streitkräfte erklärten, sie hätten ein US-Kriegsschiff beschossen und zur Umkehr gezwungen. Die USA wiesen das zurück. Die Mineralölwirtschaft hat Vorwürfe zurückgewiesen, die Steuersenkung für Benzin und Diesel komme nicht vollständig bei den Kunden an. Der Verband Fuels und Energy erklärte, die Markentankstellen erreichten den Tankrabatt komplett weiter. Allerdings seien die Weltmarktpreise für Benzin und Diesel seit dem 30. April wieder gestiegen. Der ADAC hatte kritisiert, die Mineralölkonzerne geben die Steuersenkung nicht vollständig an die Kunden weiter. Nach dem mutmaßlichen Ausbruch des Hunter-Virus auf einem Kreuzfahrtschiff ist auch ein deutscher Passagier gestorben. Wie der Reiseveranstalter mitteilte, starb die Person gestern an Bord des Schiffes. Zu Geschlecht und Alter wurden keine Angaben gemacht. Zuvor war bereits bekannt geworden, dass ein niederländisches Ehepaar gestorben ist. Ob ein Zusammenhang mit dem Virus besteht, wird noch geprüft. In Berlin hat es ein Treffen zwischen dem Betriebsrat des Erfurter Zalando Logistikzentrums und dem Konzernvorstand gegeben. Wie Betriebsratschef Toni Krause dem MDR sagte, wurden der Konzernführung 1200 Postkarten übergeben. Beschäftigte und Unterstützer hätten darauf ihre Sorgen und Forderungen notiert. Zalando will das Logistikzentrum im September schließen. Konzernchef David Schröder sagte, beide Seiten seien dafür verantwortlich, den Beschäftigten Klarheit zu verschaffen. Der beste Weg dafür sei eine Einigungsstelle. Der Betriebsrat klagt dagegen. Im Jerichoer Land ist eine Frau durch eine Selbstschussanlage schwer verletzt worden. Laut Polizei ereignete sich der Vorfall am Samstag. Demnach wollte die Frau in Danichkow ihren entlaufenen Hund von einem privaten Grundstück holen. Die 54-Jährige sei von einer Ladung Schrot getroffen worden, schwebe aber nicht mehr in Lebensgefahr. Selbstschussanlagen sind in Deutschland verboten. Die Polizei stellte beim Grundstücksbesitzer weitere Schusswaffen und gefährliche Gegenstände sicher. Das waren die Nachrichten.
2: Und das Wetter für die MDR Schlagerwelt. Bis zum Abend Sonne mit Wolken und vereinzelt Schauer, 21 bis 26 Grad. In der Nacht stark bewölkt und Durchzug von Schauern, 13 bis 10 Grad. Morgen viele Wolken, nur wenig Sonne und immer wieder Schauer oder auch Gewitter bei 16 bis 23 Grad. Am Mittwoch stark bewölkt, regnerisch und deutlich kühler. Nur noch Werte um 13 Grad.
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2: Einen schönen Nachmittag mit uns, mit der Schlagerwelt des MDR. Und jetzt Ines Adler, du bist der Mann von nebenan.

Cindy und Bert besangen die Rosen aus Rhodos. Unser prominenter Geburtstagskalender beginnt mit einem Comedian. In seinem Pass steht der Name Christopher Nast. Auf der Bühne nennt er sich Chris Tall. Seine letzten Fernsehausflüge waren jetzt nicht ganz so erfolgreich. Bei ProSieben hatte er eine Show Christ du mich berühmt. War leider ein Flop. Seine Gastspiele in den einzelnen Hallen vor Ort sind dagegen ganz gut besucht. Er wird heute 35 Jahre alt. Dann ein Kinderstar aus Schweden. Sie verkörperte Pippi Langstrumpf. Inga Nilsson feiert heute ihren 67. Geburtstag. Eine Olympiasiegerin im Hochsprung ist Ulrike Meifert. Sie wird heute runde 70. In unserer Rubrik Meine Stars, so gegen 16.40 Uhr, da erinnern wir heute an ein Kölsche Original, an Trude Herr. Sie wäre heute 99 Jahre alt geworden.

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1: Aus Sachsen mit Susanne Prager. Die Volkswagen AG will die sächsischen Werke nicht wie geplant zum Jahresende in den Mutterkonzern aufnehmen. Zur Begründung heißt es, der Integrationsprozess brauche mehr Zeit. Zunächst hatte das Handelsblatt darüber berichtet. Die Volkswagen Sachsen GmbH ist bisher eigenständig. Sie soll laut Tarifvertrag ab 2027 zur Volkswagen AG gehören und den anderen deutschen Standorten damit rechtlich gleichgestellt sein. Der IG Metall Bezirksleiter Jan Otto spricht von einem schweren Vertragsbruch. Die Volkswagen Sachsen GmbH mit ihren Standorten Zwickau, Chemnitz und Dresden nicht in den Konzern zu integrieren. Bei dem Waldbrand im Nationalpark Böhmische Schweiz an der Grenze zu Sachsen hoffen die Einsatzkräfte auf Regen. Erst ein Wetterwechsel mit Niederschlag kann Entspannung bringen, wie Nationalparkleiter Thomas Salo, MDR Sachsen, sagte. Allerdings sei erst Dienstag oder Mittwoch mit Regen zu rechnen. Bis dahin werde weiter intensiv gelöscht, seit dem Mittag unterstützt von zwei Löschhubschraubern aus der Slowakei. Das Feuer breitet sich nicht weiter aus. Es sei am Samstag aus bislang ungeklärter Ursache ausgebrochen. Betroffen ist eine Fläche von rund einem Quadratkilometer. Ein 61-jähriger Autofahrer ist 3 Tage nach einem schweren Unfall in Weinböhla verstorben. Wie die Polizei mitteilte, war er vergangenen Mittwoch mit einem SUV der Marke Skoda in Weinböhla unterwegs. Zunächst geriet er auf die Gegenfahrbahn und touchierte ein entgegenkommendes Auto. Dann fuhr er weiter, bog ab und stieß gegen einen Zaun. Rettungskräfte brachten ihn ins Krankenhaus. Gesucht werden Zeugen, die etwas zur Fahrweise des Skodas sagen können.
2: Und das Wetter in Sachsen. Am Abend vereinzelt Schauer, auch in der Nacht stellenweise Regen, 13 bis 9 Grad. Morgen viele Wolken, nur zwischendurch etwas Sonne. Wiederholt ziehen Schauer durch, am Nachmittag und Abend auch Gewitter, 19 bis 23 Grad. Am Mittwoch und auch am Donnerstag regnet es immer wieder. Es wird deutlich kühler, nur noch Werte um 13 Grad.
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1: Noch heute erinnert ein riesiges Wandgemälde auf einem mehrstöckigen Wohnhaus in Köln-Ehrenfeld an Trude Herr. Sie wäre heute 99 Jahre alt geworden. Meine Kollegin Katja Schwieglewski erinnert an ein Kölsche Original mit Format.
2: Wenn ich an mein Kindheit denk.
3: Geboren wird Trude Herr als drittes Kind einer Arbeiterfamilie im Kölner Stadtteil Kalk.
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3: Die Familie ist arm.
2: 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Christastaus mit Fleisch und Ösche Printe.
3: Aachener Printen zu Weihnachten, am Namenstag einen Ball. Mehr gibt's nicht für die kleine Tutti, wie Trude Herr genannt wird. In der Nazizeit muss sich die Mutter mit den Kindern allein durchschlagen. Der Vater, ein Kommunist, sitzt für Jahre im Gefängnis. Diese Erfahrungen prägen.
4: Man wird so kommunistisch erzogen, wie andere Leute katholisch erzogen werden. Nicht? Man steht sein Leben lang auf der Seite der Unterdrückten. Nicht? In

0: Zum Theater will Trudeherr unbedingt. Sie liebt es, sich zu verkleiden und in verschiedene Rollen zu schlüpfen, ist musikalisch und hübsch. Aber sie vergisst nie, dass sie als Kind hungern musste.
1: Davon bin ich so dick geworden und das hieß, dass ich schöne Mädchen, was man landläufig darunter versteht, nicht mehr spielen konnte. Ne? Und dann habe ich gedacht, aber spielen musst du, sonst stirbst du. Und da habe ich das Fett kultiviert.

0: nicht braucht.
1: Den Durchbruch schafft Trude Herr als Schlagersängerin und Filmschauspielerin in Berlin. In dutzenden Unterhaltungsfilmen spielt sie an der Seite von Heinz Erhardt und anderen Stars des deutschen Showgeschäfts. Unvergessen ihr größter Hit.
0: 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Ich will lieber einen Mann. Ich will einen, der mich küssen und um den Finger wickeln kann.
1: 10 Jahre leitet sie ein Privattheater in der Kölner Südstadt, spielt eigene Stücke ohne veraltete Herrschafts-Dienstmädchen-Konflikte. Am Ende ist sie ausgebrannt. Als Trude Herr 1987 auf die Fidschis zieht, ist ihre Geburtsstadt baff. Die hat ihre berühmte Tochter als kölsche Ikone vereinnahmt, aber nie gefördert.
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1: Um 17 Uhr mit Renato Bodenburg. Zwei US-Zerstörer sind offenbar in den Persischen Golf gefahren. Das US-Regionalkommando erklärte, man wolle den Handelsschiffen in der Straße von Hormus wieder die freie Durchfahrt ermöglichen. Zwei Frachter unter US-Flagge hätten die Meerenge bereits passiert. Erst gestern hatte Präsident Donald Trump angekündigt, die im Golf sitzenden Schiffe zu befreien. Die iranischen Streitkräfte erklärten, sie hätten ein US-Kriegsschiff beschossen und zur Umkehr gezwungen. Die USA wiesen das zurück. Die Mineralölwirtschaft hat Vorwürfe zurückgewiesen, die Steuersenkung für Benzin und Diesel komme nicht vollständig bei den Kunden an. Der Verband Fuels and Energy erklärte, die Markentankstellen reichten den Tankrabatt komplett weiter. Allerdings seien die Weltmarktpreise für Benzin und Diesel seit dem 30. April wieder gestiegen. Der ADAC hatte kritisiert, die Mineralölkonzerne gäben die Steuersenkung nicht vollständig an die Kunden weiter. Die geplante Integration der sächsischen VW-Werke in die Volkswagen AG verzögert sich. Wie das Unternehmen bestätigte, wird der Prozess mehr Zeit in Anspruch nehmen als ursprünglich geplant. Gründe wurden nicht genannt. Die IG Metall sprach von einem schwerwiegenden Vertrauensbruch und einem Schlag ins Gesicht aller VW-Beschäftigten in Sachsen. Die Volkswagen Sachsen GmbH ist bisher ein eigenständiges Unternehmen. Die 10.000 Mitarbeiter sollten zum 1. Januar jedoch einen Arbeitsvertrag beim Mutterkonzern Volkswagen AG bekommen. In Berlin hatte es ein Treffen zwischen dem Betriebsrat des Erfurter Zalando Logistikzentrums und dem Konzernvorstand gegeben. Wie Betriebsratschef Toni Krause dem MDR sagte, wurde der Konzernführung 1200 Postkarten übergeben. Beschäftigte und Unterstützung hätten darauf ihre Sorgen und Forderungen notiert. Zalando will das Logistikzentrum im September schließen. Konzernchef David Schröder sagte, beide Seiten seien dafür verantwortlich, den Beschäftigten Klarheit zu verschaffen. Der beste Weg dafür sei eine Einigungsstelle. Der Betriebsrat klagt dagegen. Nach dem mutmaßlichen Ausbruch des Hantavirus auf einem Kreuzfahrtschiff ist auch ein deutscher Passagier gestorben. Wie der Reiseveranstalter mitteilte, starb die Person gestern an Bord des Schiffes. Zu Geschlecht und Alter wurden keine Angaben gemacht. Zuvor war bereits bekannt geworden, dass ein niederländisches Ehepaar gestorben ist. Ob ein Zusammenhang mit dem Virus besteht, wird noch geprüft. Das waren die Nachrichten.
2: Und das Wetter für die MDR Schlagerwelt: am Abend stellenweise Schauer, 14 bis 21 Grad. In der Nacht stark bewölkt mit Durchzug von Schauern bei 13 bis 10 Grad. Morgen meist stark bewölkt, nur hin und wieder Sonne und immer wieder Schauer, am Nachmittag und Abend auch Gewitter. 15 bis 21 in Sachsen bis 23 Grad. Am Mittwoch und Donnerstag meist stark bewölkt, zeitweise Regen und deutlich kühler.
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2: Ich grüße Sie herzlich willkommen und jetzt gibt's einen Tango. Mit dir und Roger Whittaker.

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1: Und jetzt nehmen wir Sie mit nach Brösen bei Grimma. Dort arbeitet Silke Valentin seit rund 20 Jahren mit Pferden, die als schwierig gelten. Was ihre besondere Art der Arbeit ausmacht, beschreibt Ine Dippmann.
2: Die Sonne scheint auf den Sandplatz der Pferdeschule Hippocampus und lässt das braune Fell eines mittelgroßen Pferdes glänzen. Es steht vor Silke Valentin und wiegt sich immer wieder von links nach rechts. Ein Glücksmoment für die Trainerin, denn das Tier reagiert auf ihre Mimik und Gestik, ohne dass Silke Valentin viele Worte oder Hilfsmittel braucht. Sporen, Reitpeitsche oder laute Kommandos sind in ihrer Pferdeschule hier in Brösen bei Grimma tabu.
3: Ganz oft sind auch Problempferde dabei, die eben mit dem normalen Training nicht klarkommen. Oft wird ja aus der Tradition heraus gehandelt, das bedeutet aus der Militärtradition, das bedeutet Angsteinschüchterung und mechanische Hilfsmittel. Und wir sind quasi das genaue Gegenteil davon. Wir sind Liebessprache, Respekt, Kommunikation.
2: Silke Valentin ist zertifizierte Pferdetrainerin, hat ihr Handwerk in Deutschland und den USA gelernt. Dort ging sie bei dem weltberühmten Pferdeflüsterer Pat Pirelli in die Lehre. Inzwischen praktiziert sie nun schon seit 20 Jahren in Brösen und hilft so Mensch und Tier.
3: Wir haben festgestellt, dass viele Menschen gar nicht wissen, wo unbeabsichtigt Fehler passieren, wo man ein Pferd ungesund bewegt, wo dann dadurch Lahmheiten entstehen. Und dann haben wir gesagt, okay, wir entwickeln unsere Entwicklungsketten, wo die Pferde lernen, mit den Menschen schön zu kommunizieren und das auch zu mögen und bei einem bleiben will.
2: Ihr Sohn Janek arbeitet inzwischen mit ihr zusammen. Schon als Kind war er ständig mit auf der Koppel oder im Stall.
4: Unsere Vision ist ja dadurch getragen, dass wir täglich versuchen, Menschen und Pferde irgendwie ein Stückchen näher aneinander ranzubringen. Und das funktioniert besonders gut, indem wir halt in die Verhaltensforschung gehen. Weil jedes Pferd, genauso wie jeder Mensch, die haben ja einen eigenen Charakter. Und dann ist es so, dass man die halt oft unterschiedlich abholen muss.
2: Beide können sich ein Leben ohne Pferde nicht vorstellen. Dabei sitzt Silke Valentin seit einem unverschuldeten Verkehrsunfall mit 18 Jahren im Rollstuhl. Das hindert sie aber nicht, ihren Traum vom Leben mit und für Pferde zu leben. Ihr selbst gebe die Arbeit mit den schönen Tieren sehr viel, sagt sie.
3: Dieses ruhige, konsequente, das verändert schon das ganze Leben. Das verändert auch den normalen Umgang mit anderen Menschen zum Beispiel.
2: Zum 20. Jubiläum ihres Hippocampus haben sich Mutter und Sohn etwas Besonderes ausgedacht. Sie arbeiten an einem Musical, in dem sich natürlich alles um die geliebten Vierbeiner dreht.
3: Und der Janik schreibt die Story und wir brainstormen, wie man eben die Pferdenummern da reinbringt und was wir für Akteure haben.
2: Ende August soll das Musical zum ersten Mal aufgeführt werden.
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1: Aus Sachsen mit Susanne Prager. In Sachsen ist die Zahl der Fahrraddiebstähle im vergangenen Jahr zurückgegangen. Wie das Landeskriminalamt mitteilte, wurden im Jahr 2025 ca. 13.000 Fälle erfasst. Das sei der niedrigste Wert seit 2020. Die ermittelte Schadenssumme beläuft sich demnach auf mehr als 20 Millionen Euro. Die Aufklärungsquote bei Fahrraddiebstählen liegt bei etwa 14%. Leipzig bleibt bei Fahrraddiebstählen die Hochburg. Die Volkswagen AG will die sächsischen Werke nicht wie geplant zum Jahresende in den Mutterkonzern aufnehmen. Zur Begründung heißt es, der Integrationsprozess brauche mehr Zeit. Zunächst hatte das Handelsblatt darüber berichtet. Die Volkswagen Sachsen GmbH ist bisher eigenständig. Sie sollte laut Tarifvertrag ab 2027 zur Volkswagen AG gehören und den anderen deutschen Standorten damit rechtlich gleichgestellt sein. Der IG Metall-Bezirksleiter Jan Otto spricht von einem schweren Vertragsbruch. Die Volkswagen Sachsen GmbH mit ihren Standorten Zwickau, Chemnitz und Dresden nicht in den Konzern zu integrieren. Muldenhammer bleibt anerkannter Erholungsort. Tourismusministerin Klepsch hat BM Wolfgang Schädlich heute die Urkunde überreicht. Damit kann die Gemeinde im Vogtlandkreis auch auf dem Ortsschild mit dem Titel für sich werben. Muldenhammer setzt vor allem auf sanften Tourismus mit einem weitläufigen Wanderwegenetz, der Kammloipe und dem Besucherbergwerk Grube Tannenberg.
2: Und das Wetter in Sachsen. Am Abend vereinzelt Schauer, auch in der Nacht stellenweise Regen, 13 bis 9 Grad. Morgen viele Wolken, nur zwischendurch etwas Sonne. Wiederholt ziehen Schauer durch, am Nachmittag und Abend auch Gewitter, 19 bis 23 Grad. Am Mittwoch und auch am Donnerstag regnet es immer wieder. Es wird deutlich kühler, nur noch Werte um 13 Grad.
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1: Ein Interview in den Tagesthemen. Moderator Ingo Zamperoni spricht mit dem bekannten ARD-Journalisten und Arzt Eckart von Hirschhausen darüber, wie man in kurzer Zeit Diabetes loswerden kann. Sieht echt aus, ist aber komplett fake, also falsch. Im Internet kursieren unzählige solcher Videos, in denen seriöse Prominente für unseriöse Produkte werben. Und Menschen glauben ihnen und verlieren ihr Geld an Betrüger. Hirschhausen ist diesen Fällen nachgegangen und hat die Mechanismen dahinter aufgespürt. Es geht auch darum, welchen Videos wir im KI-Zeitalter noch trauen können. Dazu zeigt die ARD heute Abend um 20.15 Uhr im Ersten eine Doku mit Eckart von Hirschhausen. Dazu Sven Kästner.
2: Okay, das Video klingt wie Eckart von Hirschhausen, prominenter Arzt und ARD-Wissenschaftsjournalist, und es sieht auch so aus.
3: Sie werden erstaunt sein, dass Sie Diabetes in nur 17 Stunden loswerden können, ohne Ihr Zuhause zu verlassen.
2: Ein zweifelhaftes Versprechen. Und Ärzte dürfen in Deutschland gar nicht für Medikamente werben. Das Video ist ein Deepfake, aber es kursierte lange auf bekannten Social-Media-Websites. Bild und Stimme sind digital geklont. Dubiose Geschäftemacher missbrauchen den seriösen Ruf des Journalisten, um wirkungslose Scheinpräparate zu verkaufen. Und das hier, das sagt der echte Eckart von Hirschhausen dazu.
4: Wenn ich diese Fakes höre, dann kriege ich manchmal Gänsehaut, weil ich natürlich genau weiß, das habe ich so nie gesagt. Und gleichzeitig muss man sagen, sie werden immer besser, und dass ich mich wirklich kneifen muss und sage, verdammt, das klingt wie ich und das war ich nicht. Und ich kann Ihnen sagen, das geht unter die Haut, das geht an die Substanz.
2: 2000 Videofakes allein mit Hirschhausens Gesicht und Stimme sind aktuell im Umlauf. Und?
4: Das betrifft viele Kolleginnen und Kollegen. Im politischen Bereich werden Moderatoren Opfer von russischer oder chinesischer Desinformation. Die ARD-Börsenexpertin Anja Kohl muss mit ihrem Gesicht dann herhalten für dubiose Finanzprodukte. Und im Medizinsektor sind Menschen bis hin zum Virologen Christian Drosten und Henrik Strick gefälscht worden.
2: In seiner ARD-Doku untersucht Hirschhausen den Medizinbetrug genauer. Er spricht mit Opfern, die auf die nahezu perfekten Fakes hereingefallen sind und viel Geld verloren haben.
5: Ich habe eine Anzeige gefunden von Herrn Hirschhausen und er machte für ein Präparat Reklame, was Schmerzen nehmen soll. Und dann habe ich gedacht, wenn er es macht, dann bestellst du das mal.
2: Ein Whistleblower berichtet im Film, wie die Hilfesuchenden am Telefon in geschickten Verkaufsgesprächen überredet werden, enorme Mengen der falschen Medikamente zu bestellen. Hirschhausen kritisiert, dass die großen Plattformen unsere Daten auch an solche Betrüger verkaufen.
4: Meta macht nach durchgestochenen Informationen, die wir geprüft haben, geschätzt 10% des weltweiten Umsatzes im Jahr 2024 mit Fakes, mit Scam, mit gefälschten Anzeigen. Und das sind 16 Milliarden Dollar. Es geht also um unfassbar viel Geld.
2: Deshalb fordert der Mediziner von der EU-Kommission strengere Regeln auf europäischer Ebene. Den Facebook-Mutterkonzern hatte er sogar erfolgreich darauf verklagt, die gefälschten Videos zu löschen. Trotzdem sind nach Hirschhausens Angaben 70% noch im Netz.

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1: Um 18 Uhr mit Renato Bodenburg. In der Leipziger Innenstadt ist ein Auto in eine Menschenmenge gefahren. Nach Angaben der Polizei wurden dabei in der Grimmaischen Straße unweit vom Markt zwei Menschen getötet. Zudem seien mehrere Personen verletzt worden, mindestens zwei von ihnen schwer. Polizei und Rettungsdienste sind mit einem Großaufgebot im Einsatz. Weitere Einzelheiten sind derzeit noch nicht bekannt. Zwei US-Zerstörer sind offenbar in den Persischen Golf gefahren. Das US-Regionalkommando erklärte, man wolle den Handelsschiffen in der Straße von Hormus wieder die freie Durchfahrt ermöglichen. Zwei Frachter unter US-Flagge hätten die Meerenge bereits passiert. Erst gestern hatte Präsident Donald Trump angekündigt, die im Golf festsitzenden Schiffe zu befreien. Die iranischen Streitkräfte erklärten, sie hätten ein US-Kriegsschiff beschossen und zur Umkehr gezwungen. Die USA wiesen das zurück. Die Mineralölwirtschaft hat Vorwürfe zurückgewiesen, die Steuersenkung für Benzin und Diesel komme nicht vollständig bei den Kunden an. Der Verband Fuels und Energy erklärte, die Markentankstellen reichten den Tankrabatt komplett weiter. Allerdings seien die Weltmarktpreise für Benzin und Diesel seit dem 30. April wieder gestiegen. Der ADAC hatte kritisiert, die Mineralölkonzerne gäben die Steuersenkung nicht vollständig an die Kunden weiter. Die Bundesregierung hat den Tod eines deutschen Passagiers auf einem Kreuzfahrtschiff bestätigt. An Bord soll das Hantavirus ausgebrochen sein. Das Auswärtige Amt erklärte, zum Schutz der Persönlichkeitsrechte werde es zunächst keine weiteren Angaben zu der Person geben. Zuvor war bekannt geworden, dass auch ein niederländisches Ehepaar gestorben ist. Drei weitere Menschen sind erkrankt. Das Virus wurde bisher jedoch nur bei einem von ihnen zweifelsfrei nachgewiesen. Der Klimawandel macht deutschen Jugendlichen weniger Angst als noch vor einigen Jahren. Einer Barmer-Studie zufolge haben 31% der 14- bis 17-Jährigen große Angst vor der Erderwärmung. Vor 5 Jahren waren es noch 39%. Barmer-Chef Christoph Straub sagte, das Thema sei womöglich durch andere Krisen etwas in den Hintergrund geraten. Die Studie ergab zudem, dass die meisten Jugendlichen bereit sind, für den Klimaschutz kürzer zu duschen oder häufiger Bus und Bahn zu fahren. Das waren die Nachrichten.
2: Und das Wetter für die MDR Schlagerwelt. Am Abend stellenweise Schauer, 14 bis 21 Grad. In der Nacht stark bewölkt mit Durchzug von Schauern bei 13 bis 10 Grad. Morgen meist stark bewölkt, nur hin und wieder Sonne und immer wieder Schauer. Am Nachmittag und Abend auch Gewitter, 15 bis 21, in Sachsen bis 23 Grad. Am Mittwoch und Donnerstag meist stark bewölkt, zeitweise Regen und deutlich kühler.
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2: Hallihallo und jetzt geht's in die 18 Uhr Stunde mit Wenke Möhre, Rex Gildo und Xandra Haag.

0: Wenn Gott eine Frau wäre, mein lieber Mann. Ja, das war Wenke Mörre.
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Das ist Sunrise mit ihrem Hit Lorraine. Sie konnten Platz 1 verteidigen. Platz 3 und 2 haben die Plätze getauscht. Auf 2 Christian Leis, weil wir Träumer sind, in der 5. Woche dabei. Und auf 3 Simone und Charlie Brunner aus einem Guss in der 3. Woche. Ja, und unsere 5 Neuvorstellungen kamen diesmal vom Mädelsduo Großstadtengel von Jay Kahn, Julian David, Oliver Heitz und von Vanessa Mai. Und bis übermorgen, sprich Mittwoch, 12 Uhr, haben Sie wieder die Möglichkeit, mit abzustimmen im Internet unter ard-schlagerhitsparade.de. Voten Sie mit, machen Sie mit und bringen Sie unsere ARD-Schlager-Hitsparade in ein neues Gewand. Die neue Ausgabe dann wieder am kommenden Freitagabend.

0: Und das Wetter in Sachsen. Am Abend vereinzelt Schauer, auch in der Nacht stellenweise Regen, 13 bis 9 Grad. Morgen viele Wolken, nur zwischendurch etwas Sonne. Wiederholt ziehen Schauer durch, am Nachmittag und Abend auch Gewitter, 19 bis 23 Grad. Am Mittwoch und auch am Donnerstag regnet es immer wieder. Es wird deutlich kühler, nur noch Werte um 13 Grad.
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3: Hallo, hier ist Nick P. Es freut mich sehr, dass Sie die MDR Schlagerwelt hören. Und ich wünsche euch viel Spaß mit meinen ganz, ganz großen Erfolgen.

0: Das war Bruno Ferrara. Ja, und seine Musik hat ja auch ein bisschen was von einem Rennwagen. Frank Schöbel habe ich jetzt gleich für Sie. In diesem Jahr wird er 84 Jahre alt. Für ihn aber kein Grund, die Show- oder Schlagerbühne zu verlassen. Im März hat er ein neues Album veröffentlicht. Heißt Spiel des Lebens. Als sein Abschiedsalbum will er das aber nicht verstanden wissen.
1: Nee, auch. Das würde ich nicht denken. Aber es ist auch so, wenn du, wie ich, wir haben ja dieses Jahr zig Veranstaltungen, da ist immer die Frage, ja, singst du wieder die alten Lieder? Ja gut, ja, mache ich auch. Aber ich will natürlich auch weiter. Ich bin ja einer, der nach vorne guckt. Und also das Letzte ist es wahrscheinlich nicht, aber du, da kommt der große Mann mit dem mit der Sense und dann macht's Bumm und dann kann es der Letzte sein, das weiß man nie.

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1: Um 19 Uhr mit Renato Bodenburg. In der Leipziger Innenstadt ist ein Auto in eine Menschenmenge gefahren. Nach neuen Polizeiangaben wurde ein Mensch getötet. Über die Zahl der Verletzten gibt es keine gesicherten Informationen. Der Fahrer wurde der Polizei zufolge festgenommen. Zeugen berichteten, das Fahrzeug sei vom Augustusplatz auf die Grimmaische Straße eingebogen. Das Auto sei bis zum Markt gefahren. Die Polizei erklärte, die Rettungskräfte hätten einen Massenanfall von Verletzten ausgerufen. Die Hintergründe des Geschehens sind noch völlig unklar. Verteidigungsminister Boris Pistorius hat mit Besorgnis auf die Ankündigung der USA reagiert, auf die geplante Stationierung von Tomahawk-Marschflugkörpern in Deutschland zu verzichten. Der SPD-Politiker sagte im ZDF, das verlängere die Fähigkeitslücke der Europäer. Diese müssten nun schneller eigene Waffen mit großer Reichweite entwickeln. Die USA hatten eine frühere Zusage widerrufen, erstmals seit dem Kalten Krieg wieder Mittelstreckenraketen in Deutschland zu stationieren. Diese sollten vor allem Russland abschrecken. Die Mineralölwirtschaft hat Vorwürfe zurückgewiesen, die Steuersenkung für Benzin und Diesel komme nicht vollständig bei den Kunden an. Der Verband Fuels and Energy erklärte, die Markentankstellen reichten den Tankrabatt komplett weiter. Allerdings seien die Weltmarktpreise für Benzin und Diesel seit dem 30. April wieder gestiegen. Der ADAC hatte kritisiert, die Mineralölkonzerne gäben die Steuersenkung nicht vollständig an die Kunden weiter. Die Bundesregierung hat den Tod eines deutschen Passagiers auf einem Kreuzfahrtschiff bestätigt. An Bord soll das Hantavirus ausgebrochen sein. Das Auswärtige Amt erklärte, zum Schutz der Persönlichkeitsrechte werde es zunächst keine weiteren Angaben zu der Person geben. Zuvor war bekannt geworden, dass auch ein niederländisches Ehepaar gestorben war. Der Klimawandel macht deutschen Jugendlichen weniger Angst als noch vor einigen Jahren. Einer Barmer-Studie zufolge haben 31% der 14- bis 17-Jährigen große Angst vor der Erderwärmung. Vor 5 Jahren waren es noch 39%. Barmer-Chef Christoph Straub sagte, das Thema sei womöglich durch andere Krisen etwas in den Hintergrund geraten. Die Studie ergab zudem, dass die meisten Jugendlichen bereit sind, für den Klimaschutz häufiger Bus und Bahn zu fahren. Das waren die Nachrichten.
2: Und das Wetter für die MDR-Schlagerwelt. Am Abend stellenweise Schauer, 14 bis 21 Grad. In der Nacht stark bewölkt mit Durchzug von Schauern bei 13 bis 10 Grad. Morgen meist stark bewölkt, nur hin und wieder Sonne und immer wieder Schauer. Am Nachmittag und Abend auch Gewitter, 15 bis 21, in Sachsen bis 23 Grad. Am Mittwoch und Donnerstag meist stark bewölkt, zeitweise Regen und deutlich kühler.
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2: Guten Abend, letzte Stunde beginnen wir mit dem Titel Solange ich noch träumen kann von Hendrik Bruch.

0: Wenn du mich fragst, das waren Henry, Valentino und Uschi. 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In der ARD beispielsweise die Serie Feuer und Flamme, die die Kollegen vom Westdeutschen Rundfunk und vom Südwestrundfunk bespielen, finden Sie auch bei uns in der ARD Mediathek. Und wir haben mal die kleinen Leute draußen gefragt, was sie denn glauben, was die Feuerwehrleute den ganzen Tag so machen.
1: Feuer löschen, Leute retten, Boot fahren, Auto fahren, LKW fahren.
2: Sie müssen sich trauen, Leute zu retten bei einem Brand und bei Überschwemmungen. Mutig sein, geschickt sein, sich alles merken können. Zum Beispiel, wenn ein Anruf kommt, welche Straße, wo der Brand ist.
3: Also Feuerwehrleute müssen konzentriert sein bei der Arbeit, Brände löschen. Beim Unfall, wenn dann ein Mensch eingequetscht ist, müssen sie das so aufschneiden.
4: Manchmal ist auch eine Katze im Baum verfangen und da muss auch ein Feuerwehrmann eine Katze auf den Baum retten.
5: Tag und Nacht auch Arbeit.
6: Also ich stelle es mir cool vor, aber ich würde keiner werden.
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0: Und das Wetter in Sachsen. Am Abend vereinzelt Schauer, auch in der Nacht stellenweise Regen, 13 bis 9 Grad. Morgen viele Wolken, nur zwischendurch etwas Sonne. Wiederholt ziehen Schauer durch, am Nachmittag und Abend auch Gewitter, 19 bis 23 Grad. Am Mittwoch und auch am Donnerstag regnet es immer wieder. Es wird deutlich kühler, nur noch Werte um 13 Grad.
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Du bist unglaublich. Das war André Stade. Und bevor nun gleich meine Kollegin Katharina Herz ihr Gedankentaxi aus der Garage holt, möchte ich mich verabschieden. Das war der Montagnachmittag bei der MDR Schlagerwelt. Gleich gibt es noch einen kleinen Hinweis in eigener Sache über unsere neue App ARD Sounds. Da können Sie unser Programm ja auch mittlerweile empfangen. Und nach 20 Uhr unser ARD Schlagerabend von 8 bis Mitternacht. Daran anschließend die ARD Schlagernacht und morgen früh begrüßt Sie Brigitte Meier wieder. Und wir hören uns dann auch morgen wieder um 13.03 Uhr. Ich bin Klaus Schredergau. Ihnen jetzt noch einen schönen Abend. Bleiben Sie fit und fröhlich. Bis morgen.

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1: Um 20 Uhr mit Renato Bodenburg. In Leipzig hat ein Amokfahrer 2 Menschen getötet und viele weitere verletzt, 3 von ihnen schwer. Das gab die Polizei am Abend bekannt. Sachsens Innenminister Armin Schuster sprach von einem 33 Jahre alten deutschen Tatverdächtigen aus Leipzig. Er sei festgenommen worden. Die Staatsanwaltschaft erklärte, sie ermittle wegen Mordes in 2 Fällen sowie versuchten Mordes. Den Angaben zufolge bog der Fahrer vom Augustusplatz in die Grimmasche Straße ein. Das Auto sei bis zum Markt gefahren. Über ein Tatmotiv ist nichts bekannt. Russlands Präsident Wladimir Putin hat eine einseitige, 2-tägige Feuerpause in der Ukraine verkündet. Wie russische Nachrichtenagenturen unter Berufung auf das Verteidigungsministerium in Moskau berichten, soll die Waffenruhe am kommenden Freitag in Kraft treten und bis Samstag andauern. Anlass seien die Feierlichkeiten zum Ende des Zweiten Weltkriegs. Russland drohte der Ukraine mit einem massiven Raketenangriff, sollte sie versuchen, die Gedenkfeier zu stören. Verteidigungsminister Boris Pistorius hat mit Besorgnis auf die Ankündigung der USA reagiert, auf die geplante Stationierung von Tomahawk-Marschflugkörpern in Deutschland zu verzichten. Der SPD-Politiker sagte im ZDF, das verlängere die Fähigkeitslücke der Europäer. Diese müssten nun schneller eigene Waffen mit großer Reichweite entwickeln. Die USA hatten eine frühere Zusage widerrufen, erstmals seit dem Kalten Krieg wieder Mittelstreckenraketen in Deutschland zu stationieren. Der Iran hat die Vereinigten Arabischen Emirate mit Drohnen und Marschflugkörpern angegriffen. Dem emiratischen Verteidigungsministerium zufolge feuerte der Iran 4 Marschflugkörper ab. 3 seien abgefangen worden, einer sei ins Meer gestürzt. Nach Angaben örtlicher Behörden löste ein Drohnenangriff im Hafen der Küstenstadt Fujairah an der Straße von Hormus einen Großbrand aus. Der Bund unterstützt die Sanierung von Kulturbauten bundesweit mit einer Millionensumme. Wie Kulturstaatsminister Wolfram Weimer mitteilte, wurden Förderbescheide in Höhe von 35 Millionen Euro übergeben. In Leipzig sollen unter anderem die Schaubühne Lindenfels und das bislang unter dem Namen Kammerspiele bekannte Haus des Festivals davon profitieren. Die Mittel stammen aus dem Förderprogramm Kulturinvest. Laut Weimer wurden damit bislang 200 Maßnahmen mit insgesamt knapp 1 Milliarde Euro bewilligt. Das Wetter. Die Vorhersage: In der Nacht bewölkt und Durchzug von Schauern, Tiefstwerte 13 bis 10 Grad. Morgen viele Wolken, nur wenig Sonne und immer wieder Schauer oder auch Gewitter. Höchstwerte von Nord nach Süd 15 bis 23 Grad. Am Mittwoch stark bewölkt und zeitweise kräftige Schauer und deutlich kühler. Es ist 20.03 Uhr.
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1: Um 21 Uhr mit Renato Bodenburg. In Leipzig hat ein mutmaßlicher Amokfahrer 2 Menschen getötet und 3 weitere schwer verletzt. Die Polizei sprach am Abend von insgesamt etwa 80 Betroffenen. Wie viele von ihnen körperlich verletzt wurden, ist unklar. Den Angaben zufolge handelt es sich um einen 33 Jahre alten deutschen Tatverdächtigen aus Leipzig. Er wurde festgenommen. Die Staatsanwaltschaft erklärte, sie ermittle wegen Mordes in 2 Fällen sowie versuchten Mordes. Es gebe keine Anzeichen für weitere Täter. Der Verdächtige war vom Augustusplatz kommend durch die Grimmersche Straße bis zum Marktplatz gefahren. Über ein Tatmotiv ist nichts bekannt. Sachsens Ministerpräsident Michael Kretschmer äußerte sich nach der Todesfahrt zutiefst erschüttert. Seine Gedanken seien bei den Opfern und ihren Familien. Er versprach, das Geschehen schnell und vollständig aufzuklären. Der Rechtsstaat werde mit aller Konsequenz handeln. Leipzigs Oberbürgermeister Burkhard Jung und Innenminister Armin Schuster dankten den Menschen, die vor Ort schnell und umsichtig geholfen hätten. Die Polizei sucht inzwischen Zeugen. Fotos und Videos können im Internet hochgeladen werden. Zudem werden Hinweise telefonisch entgegengenommen. Russlands Präsident Wladimir Putin hat eine einseitige 2-tägige Feuerpause in der Ukraine verkündet. Wie russische Nachrichtenagenturen unter Berufung auf das Verteidigungsministerium in Moskau berichten, soll die Waffenruhe am kommenden Freitag in Kraft treten und bis Samstag andauern. Anlass seien die Feierlichkeiten zum Ende des Zweiten Weltkriegs. Russland drohte der Ukraine mit einem massiven Raketenangriff, sollte sie versuchen, die Gedenkfeier zu stören. Verteidigungsminister Boris Pistorius hat mit Besorgnis auf die Ankündigung der USA reagiert, auf die geplante Stationierung von Tomahawk-Marschflugkörpern in Deutschland zu verzichten. Der SPD-Politiker sagte im ZDF, das verlängere die Fähigkeitslücke der Europäer. Diese müssten nun schneller eigene Waffen mit großer Reichweite entwickeln. Die USA hatten eine frühere Zusage widerrufen, erstmals seit dem Kalten Krieg wieder Mittelstreckenraketen in Deutschland zu stationieren. Der Iran hat die Vereinigten Arabischen Emirate mit Drohnen und Marschflugkörpern angegriffen. Dem emiratischen Verteidigungsministerium zufolge feuerte der Iran 4 Marschflugkörper ab. 3 seien abgefangen worden, einer sei ins Meer gestürzt. Nach Angaben örtlicher Behörden löste ein Drohnenangriff im Hafen der Küstenstadt Fujairah an der Straße von Hormus einen Großbrand aus. Das Wetter. In der Nacht stark bewölkt und Durchzug von Schauern, Tiefstwerte 13 bis 10 Grad. Morgen viele Wolken, nur wenig Sonne und immer wieder Schauer oder auch Gewitter. Höchstwerte von Nord nach Süd 15 bis 23 Grad. Am Mittwoch stark bewölkt, zeitweise kräftige Schauer und deutlich kühler. Am Donnerstag noch weiter Schauer und kühl. Ab Freitag wieder mehr Sonne, meist trocken und etwas wärmer. Es ist 21.03 Uhr.
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1: Um 22 Uhr mit Renato Bodenburg. In Leipzig hat ein mutmaßlicher Amokfahrer zwei Menschen getötet und drei weitere schwer verletzt. Die Polizei sprach am Abend von insgesamt etwa 80 Betroffenen. Wie viele von ihnen körperlich verletzt wurden, ist unklar. Den Angaben zufolge handelt es sich um einen 33 Jahre alten deutschen Tatverdächtigen aus Leipzig. Er wurde festgenommen. Nach MDR-Informationen saß der Mann bis gestern in der Psychiatrie. Der Verdächtige war vom Augustusplatz kommend durch die Grimmasche Straße bis zum Marktplatz gefahren. Über ein Tatmotiv ist nichts bekannt. Sachsens Ministerpräsident Michael Kretschmer äußerte sich nach der Todesfahrt zutiefst erschüttert. Seine Gedanken seien bei den Opfern und ihren Familien. Er versprach, das Geschehen schnell und vollständig aufzuklären. Der Rechtsstaat werde mit aller Konsequenz handeln. Leipzigs Oberbürgermeister Burkhard Jung und Innenminister Armin Schuster dankten den Menschen, die vor Ort schnell und umsichtig geholfen hätten. Die Polizei sucht inzwischen Zeugen. Fotos und Videos können im Internet hochgeladen werden. Zudem werden Hinweise telefonisch entgegengenommen. Russland und die Ukraine haben jeweils Waffenruhen angekündigt. Aus Moskau hieß es, die Feuerpause gelte für den 8. und 9. Mai. Grund seien die Feierlichkeiten zum Ende des Zweiten Weltkriegs. Die Ukraine erklärte eine Waffenruhe beginnend in der Nacht zum 6. Mai. Präsident Volodymyr Zelensky nannte keinen Zeitrahmen. Die Ukraine werde symmetrisch handeln. Verteidigungsminister Boris Pistorius hat mit Besorgnis auf die Ankündigung der USA reagiert, auf die geplante Stationierung von Tomahawk-Marschflugkörpern in Deutschland zu verzichten. Der SPD-Politiker sagte im ZDF, das verlängere die Fähigkeitslücke der Europäer. Diese müssten nun schneller eigene Waffen mit großer Reichweite entwickeln. Die USA hatten eine frühere Zusage widerrufen, erstmals seit dem Kalten Krieg wieder Mittelstreckenraketen in Deutschland zu stationieren. Der Iran hat die Vereinigten Arabischen Emirate mit Drohnen und Marschflugkörpern angegriffen. Dem emiratischen Verteidigungsministerium zufolge feuerte der Iran 4 Marschflugkörper ab. Dabei seien 3 abgefangen worden, einer sei ins Meer gestürzt. Nach Angaben örtlicher Behörden löste ein Drohnenangriff im Hafen der Küstenstadt Fujairah an der Straße von Hormus einen Großbrand aus. Das Wetter, die Vorhersage. In der Nacht stark bewölkt und Durchzug von Schauern, Tiefstwerte 13 bis 10 Grad. Morgen viele Wolken, nur wenig Sonne und immer wieder Schauer oder auch Gewitter, Höchstwerte von Nord nach Süd 15 bis 23 Grad. Am Mittwoch stark bewölkt, zeitweise kräftige Schauer und deutlich kühler, am Donnerstag noch weitere Schauer und kühl, am Freitag allmählich wieder mehr Sonne und trocken. Dabei wärmer, 22.03 Uhr.
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1: Um 23 Uhr mit Juliette Groß. In der Leipziger Innenstadt hat ein Mann mit seinem Auto mindestens 2 Menschen getötet. Offenbar handelt es sich um eine Amoktat. Aus der NDR Nachrichtenredaktion Martin Seiler.
2: Mehrere Passanten wurden verletzt, manche schwer. Viele Augenzeugen erlitten einen Schock. Bei dem Fahrer handelt es sich um einen 33-jährigen Deutschen aus dem Raum Leipzig. Er konnte festgenommen werden und habe sich dabei nicht gewehrt, hieß es. Über das Motiv des Mannes ist nichts bekannt. Hinweise auf weitere Beteiligte gibt es laut Staatsanwaltschaft nicht. Sie ermittelt wegen des Verdachts des zweifachen Mordes und des versuchten Mordes. Nach MDR-Informationen gibt es Hinweise darauf, dass der Festgenommene erst kürzlich aus einer Psychiatrie entlassen wurde.
1: In der Straße von Hormus beschießen sich offenbar iranische und amerikanische Streitkräfte. Das US-Militär hat nach eigenen Angaben mehrere feindliche Boote versenkt. Die Vereinigten Arabischen Emirate melden Angriffe durch Drohnen und Raketen. Aus Istanbul Simon Riesche.
3: Wenn sich das alles so bestätigt, dann zeigt das, dass der Iran nach diesen jüngsten Entwicklungen offenbar wieder dazu übergeht, arabische Nachbarstaaten am Golf anzugreifen. In diesem Fall die Vereinigten Arabischen Emiraten, denen der Iran ja vorwirft, ein Verbündeter der USA und Israels zu sein. Das emiratische Verteidigungsministerium spricht von Marschflugkörperangriffen, von Drohnenangriffen. Eine Ölanlage soll dabei in Brand geraten sein. Also das sind dramatische Entwicklungen. Die Zeichen stehen einmal mehr auf Eskalation und nach Waffenruhe sieht das Ganze überhaupt nicht mehr aus.
1: Im Krieg gegen die Ukraine hat Russland eine einseitige Waffenruhe für den 8. und 9. Mai ausgerufen. Die Ukraine reagierte mit einer eigenen einseitigen Waffenruhe. Diese soll schon am 6. Mai beginnen. Wie lange sie gelten soll, ließ Präsident Zelensky offen. Am 9. Mai feiert Russland den Sieg über Nazi-Deutschland. Sollte Kiew die Feier stören, so das Verteidigungsministerium, werde es einen massiven Vergeltungsangriff geben. Unter den 3 Todesopfern auf einem Kreuzfahrtschiff im Atlantik befindet sich ein Deutscher. Der Mann sei bereits am Samstag aus ungeklärter Ursache gestorben, erklärte das niederländische Kreuzfahrtunternehmen. Die Weltgesundheitsorganisation geht von einem Ausbruch des Hantavirus an Bord aus, das eigentlich durch Nagetiere übertragen wird. An Bord der MV Hondius sind knapp 150 Menschen. Das Schiff liegt weiter vor der westafrikanischen Küste. Das waren die Nachrichten. Das Wetter in Deutschland. In der Nacht im Norden und Süden meist trocken, sonst gebietsweise Schauer oder Gewitter, Tiefstwerte 13 bis 3 Grad. Morgen im Norden und Süden oft trocken, sonst zeitweise Regen oder Gewitter, Höchstwerte 12 Grad auf den Nordseeinseln bis 26 Grad in Niederbayern. Am Mittwoch Wolken, Schauer und Gewitter, im äußersten Norden freundlicher, 10 bis 22 Grad. Am Donnerstag gebietsweise Regen. Es ist 23.03 Uhr.
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1: Um 0 Uhr mit Ronald Lessig. In Leipzig ist ein 33 Jahre alter Mann mit seinem Auto in eine Menschenmenge gerast. Mindestens 2 Menschen wurden dabei getötet, viele weitere verletzt. Was über den Angreifer bekannt ist, dazu Ine Dippmann aus Dresden.
2: Die Behörden sprechen aktuell davon, dass es mit hoher Wahrscheinlichkeit die Amoktat eines Einzeltäters ist. Es gibt keine Hinweise auf weitere Beteiligte oder andere Tatvarianten. Der mutmaßliche Täter ist deutscher Staatsbürger, der auch in der Region lebt. Zu möglichen Motiven halten sich die Ermittler derzeit bewusst zurück, weil die Untersuchungen ja noch ganz am Anfang stehen. Sicherheitskreise haben MDR investigativ aber am Abend bestätigt, der mutmaßliche Täter soll bis zum Sonntag in einer psychiatrischen Einrichtung gesessen haben.
1: Die Vereinigten Arabischen Emirate melden Raketen- und Drohnenangriffe aus dem Iran. In der Hafenstadt Fujairah brach ein Großbrand aus. In der Straße von Hormus gibt es offenbar Gefechte zwischen dem US-Militär und iranischen Streitkräften. Aus Washington Sarah Schmidt.
3: Laut US-Militär sind 6 kleine iranische Boote versenkt und Drohnen und Marschflugkörper abgefangen worden. Der Iran hat nach Angaben der amerikanischen Streitkräfte Schiffe der US-Marine angegriffen, aber vor allem auf zivile Schiffe abgezielt. Präsident Trump hatte gestern angekündigt, das US-Militär werde in der Straße von Hormus festsitzende Schiffe geleiten, um so die Durchfahrt zu ermöglichen. Der Iran blockiert die Meerenge seit Kriegsbeginn.
1: Bundeskanzler Merz hat die neuen iranischen Angriffe auf die Vereinigten Arabischen Emirate verurteilt. Die Führung in Teheran müsse aufhören, die Region und die Welt als Geisel zu nehmen, schrieb Merz auf der Online-Plattform X. Auch forderte er den Iran auf, die Straße von Hormus nicht weiter zu blockieren. Stattdessen müsse das Land an den Verhandlungstisch zurückkehren, so Merz. Im Krieg gegen die Ukraine hat Russland eine einseitige Waffenruhe für den 8. und 9. Mai ausgerufen. Die Ukraine reagierte mit einer eigenen einseitigen Waffenruhe. Diese soll schon am 6. Mai beginnen. Wie lange sie gelten soll, ließ Präsident Zelensky offen. Am 9. Mai feiert Russland den Sieg über Nazi-Deutschland. Sollte Kiew die Feier stören, so das Verteidigungsministerium, werde es einen massiven Vergeltungsangriff geben. Das waren die Nachrichten. Das Wetter in Deutschland. Im Norden und Süden meist trocken, sonst gebietsweise Schauer oder Gewitter bei 13 bis 3 Grad. Tagsüber im Norden und Süden oft trocken, sonst zeitweise Regen oder Gewitter bei 12 Grad auf den Nordseeinseln und bis 26 Grad in Niederbayern. Am Mittwoch Wolkenschauer und Gewitter, im Norden freundlicher bis 22 Grad. Am Donnerstag gebietsweise Regen, im Norden freundlicher bis 19 Grad. Es ist 0:03.
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1: Um 1 Uhr mit Ronald Lessig. In der Leipziger Innenstadt hat ein Mann mit seinem Auto mindestens 2 Menschen getötet. Offenbar handelt es sich um eine Amoktat. Aus der Nachrichtenredaktion Martin Seiler.
2: Mehrere Passanten wurden verletzt, manche schwer. Viele Augenzeugen erlitten einen Schock. Bei dem Fahrer handelt es sich um einen 33-jährigen Deutschen aus dem Raum Leipzig. Er konnte festgenommen werden und habe sich dabei nicht gewehrt, hieß es. Über das Motiv des Mannes ist nichts bekannt. Hinweise auf weitere Beteiligte gibt es laut Staatsanwaltschaft nicht. Sie ermittelt wegen des Verdachts des zweifachen Mordes und des versuchten Mordes. Nach MDR-Informationen gibt es Hinweise darauf, dass der Festgenommene erst kürzlich aus einer Psychiatrie entlassen wurde.
1: Im Krieg gegen die Ukraine hat Russland eine einseitige Waffenruhe für den 8. und 9. Mai ausgerufen. Die Ukraine reagierte mit einer eigenen einseitigen Waffenruhe. Diese soll schon am 6. Mai beginnen. Wie lange sie gelten soll, ließ Präsident Zelensky offen. Am 9. Mai feiert Russland den Sieg über Nazi-Deutschland. In der Straße von Hormus beschießen sich offenbar iranische und amerikanische Streitkräfte. Das US-Militär hat nach eigenen Angaben mehrere feindliche Boote versenkt und damit auf deren Attacken reagiert. Die Vereinigten Arabischen Emirate melden Angriffe durch Drohnen und Raketen. Aus Istanbul Simon Riesche.
3: Wenn sich das alles so bestätigt, dann zeigt das, dass der Iran nach diesen jüngsten Entwicklungen offenbar wieder dazu übergeht, arabische Nachbarstaaten am Golf anzugreifen. In diesem Fall die Vereinigten Arabischen Emiraten, denen der Iran ja vorwirft, ein Verbündeter der USA und Israels zu sein. Das emiratische Verteidigungsministerium spricht von Marschflugkörperangriffen, von Drohnenangriffen. Eine Ölanlage soll dabei in Brand geraten sein. Also das sind dramatische Entwicklungen. Die Zeichen stehen einmal mehr auf Eskalation und nach Waffenruhe sieht das Ganze überhaupt nicht mehr aus.
1: Bundesverkehrsminister Schnieder hat den Tankrabatt gegen Kritik verteidigt. Im Gespräch mit dem Redaktionsnetzwerk Deutschland sprach der CDU-Politiker von einer richtigen Entscheidung. Viele Menschen und bestimmte Branchen seien auf das Auto oder den LKW angewiesen und bräuchten Unterstützung. Seit 1. Mai gilt eine Steuersenkung auf Diesel und Benzin von rund 17 Cent pro Liter. Allerdings sind Spritpreise nicht in der entsprechenden Höhe gefallen, was für Kritik sorgt. Das waren die Nachrichten. Das Wetter in Deutschland. Im Norden und Süden meist trocken, sonst gebietsweise Schauer oder Gewitter bei 13 bis 3 Grad. Tagsüber im Norden und Süden trocken, sonst zeitweise Regen oder Gewitter bei bis zu 12 Grad auf den Nordseeinseln und 26 Grad in Niederbayern. Am Mittwoch Wolkenschauer und Gewitter, im Norden freundlicher bis 22 Grad, am Donnerstag gebietsweise Regen bis 19 Grad. Es ist 1.03 Uhr.
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1: Um 2 Uhr mit Ronald Lessig. In Leipzig ist ein 33 Jahre alter Mann mit seinem Auto in eine Menschenmenge gerast. Mindestens 2 Menschen wurden dabei getötet, viele weitere verletzt. Was über den Angreifer bekannt ist, dazu Ine Dippmann aus Dresden.
2: Die Behörden sprechen aktuell davon, dass es mit hoher Wahrscheinlichkeit die Amoktat eines Einzeltäters ist. Es gibt keine Hinweise auf weitere Beteiligte oder andere Tatvarianten. Der mutmaßliche Täter ist deutscher Staatsbürger, der auch in der Region lebt. Zu möglichen Motiven halten sich die Ermittler derzeit bewusst zurück, weil die Untersuchungen ja noch ganz am Anfang stehen. Sicherheitskreise haben MDR investigativ aber am Abend bestätigt, der mutmaßliche Täter soll bis zum Sonntag in einer psychiatrischen Einrichtung gesessen haben.
1: Die Vereinigten Arabischen Emirate melden Raketen- und Drohnenangriffe aus dem Iran. In der Hafenstadt Fujairah brach ein Großbrand aus. In der Straße von Hormuz gibt es offenbar Gefechte zwischen dem US-Militär und iranischen Streitkräften. Aus Washington, Sarah Schmidt.
3: Laut US-Militär sind 6 kleine iranische Boote versenkt und Drohnen und Marschflugkörper abgefangen worden. Der Iran hat nach Angaben der amerikanischen Streitkräfte Schiffe der US-Marine angegriffen, aber vor allem auf zivile Schiffe abgezielt. Präsident Trump hatte gestern angekündigt, das US-Militär werde in der Straße von Hormuz festsitzende Schiffe geleiten, um so die Durchfahrt zu ermöglichen. Der Iran blockiert die Meerenge seit Kriegsbeginn.
1: Im Krieg gegen die Ukraine hat Russland eine einseitige Waffenruhe für den 8. und 9. Mai ausgerufen. Die Ukraine reagierte mit einer eigenen einseitigen Waffenruhe. Diese soll schon am 6. Mai beginnen. Wie lange sie gelten soll, ließ Präsident Zelensky offen. Am 9. Mai feiert Russland den Sieg über Nazi-Deutschland. In New York sind die Pulitzer-Preise verliehen worden. Sie gelten als weltweit wichtigste Auszeichnung im Journalismus. Geehrt wurden in diesem Jahr gleich mehrere Arbeiten über die US-Regierung unter Präsident Trump. So erhielt unter anderem der Chicago Tribune einen Preis für Berichte zum Vorgehen der US-Einwanderungsbehörde ICE. Weitere Preise gingen an Arbeiten, die sich etwa mit den Auswirkungen künstlicher Intelligenz und der Zerstörung im Gazastreifen beschäftigen. Das waren die Nachrichten. Das Wetter in Deutschland. Im Norden und Süden meist trocken, sonst gebietsweise Schauer oder Gewitter bei 13 bis 3 Grad. Tagsüber im Norden und Süden oft trocken, sonst zeitweise Regen oder Gewitter bei 12 Grad auf den Nordseeinseln und bis 26 Grad in Niederbayern. Am Mittwoch Wolkenschauer oder Gewitter, im äußersten Norden freundlicher, 10 bis 22 Grad. Am Donnerstag gebietsweise Regen, im Norden freundlicher bis 19 Grad. Es ist 2.03 Uhr.
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